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1: Ich bin Felix Becker und das wird der Tag. In Brüssel ist für heute eine große Klimademonstration geplant. Rund 100 Organisationen und Gewerkschaften rufen zur Teilnahme auf. Der Protestzug startet um 14 Uhr im Norden der belgischen Hauptstadt. Die Veranstalter wollen damit ein Zeichen für mehr Klimaschutz setzen. In Cottbus findet heute die erste Immatrikulationsfeier der Medizinischen Universität Lausitz, Karl Thiem, statt.
2: Die Veranstaltung beginnt um 11 Uhr im Staatstheater Cottbus. Brandenburgs Ministerpräsident Woidke und Wissenschaftsministerin Schüle werden bei der Premiere der neuen Universität sprechen. Die Hochschule ist ein zentraler Bestandteil des Strukturwandels in der Lausitz und soll insbesondere die medizinische Forschung und Ausbildung in Brandenburg stärken. Ulrike Klein, Redaktion.
1: Die Vereinten Nationen begehen heute den Internationalen Mädchentag.
3: In diesem Jahr steht er unter dem Motto, Kinderehen zu beenden und stärker in die Rechte von Mädchen zu investieren. Weltweit werden nach Angaben der UN jedes Jahr mehr als 12 Millionen Mädchen verheiratet, bevor sie volljährig sind. Der Aktionstag soll außerdem auf das Recht von Mädchen auf Bildung, Gesundheit und eine selbstbestimmte Zukunft aufmerksam machen. Er wird seit 2012 jedes Jahr am 11. Oktober begangen. Timo Wiesner, Redaktion.
1: Die Landesgartenschau in Neuss geht heute nach rund 6 Monaten zu Ende. Zum Abschluss gibt es eine große Feier unter dem Motto Wir feiern Neuss. Die Veranstaltung beginnt um 14 Uhr mit einem Festakt. Das Gelände bleibt den Menschen auch künftig als Stadtpark erhalten. In Singapur steht heute das nächste Formel-1-Rennen auf dem Programm. Der große Preis startet um 14 Uhr deutscher Zeit. Auf dem anspruchsvollen Stadtkurs müssen die Fahrer 62 Runden zurücklegen. Insgesamt geht es über eine Strecke von gut 305 Kilometern. Zum Fußball. Der 1. FC Köln empfängt heute Borussia Mönchengladbach um 15.30 Uhr. 2 Stunden später, um 17.30 Uhr, trifft der SC Freiburg dann auf den FC Schalke 04. In beiden Spielen gehen die Heimteams als Favoriten ins Spiel. Das Schlagerradio-Wetter. Heute am Tage gibt es dichte Wolken, Schauer und örtliche Gewitter bei Höchstwerten um 13 Grad. Morgen lockert der Himmel nach trübem Beginn auf. Es bleibt meist trocken bei Höchstwerten um 14 Grad.
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1: Ich bin Felix Becker und das wird der Tag. In Brüssel ist für heute eine große Klimademonstration geplant. Rund 100 Organisationen und Gewerkschaften rufen zur Teilnahme auf. Der Protestzug startet um 14 Uhr im Norden der belgischen Hauptstadt. Die Veranstalter wollen damit ein Zeichen für mehr Klimaschutz setzen. In Cottbus findet heute die erste Immatrikulationsfeier der Medizinischen Universität Lausitz, Karl Thiem, statt.
2: Die Veranstaltung beginnt um 11 Uhr im Staatstheater Cottbus. Brandenburgs Ministerpräsident Woidke und Wissenschaftsministerin Schüle werden bei der Premiere der neuen Universität sprechen. Die Hochschule ist ein zentraler Bestandteil des Strukturwandels in der Lausitz und soll insbesondere die medizinische Forschung und Ausbildung in Brandenburg stärken. Ulrike Klein, Redaktion.
1: Die Vereinten Nationen begehen heute den Internationalen Mädchentag.
3: In diesem Jahr steht er unter dem Motto, Kinderehen zu beenden und stärker in die Rechte von Mädchen zu investieren. Weltweit werden nach Angaben der UN jedes Jahr mehr als 12 Millionen Mädchen verheiratet, bevor sie volljährig sind. Der Aktionstag soll außerdem auf das Recht von Mädchen auf Bildung, Gesundheit und eine selbstbestimmte Zukunft aufmerksam machen. Er wird seit 2012 jedes Jahr am 11. Oktober begangen. Timo Wiesner, Redaktion.
1: Die Landesgartenschau in Neuss geht heute nach rund 6 Monaten zu Ende. Zum Abschluss gibt es eine große Feier unter dem Motto Wir feiern Neuss. Die Veranstaltung beginnt um 14 Uhr mit einem Festakt. Das Gelände bleibt den Menschen auch künftig als Stadtpark erhalten. In Singapur steht heute das nächste Formel-1-Rennen auf dem Programm. Der große Preis startet um 14 Uhr deutscher Zeit. Auf dem anspruchsvollen Stadtkurs müssen die Fahrer 62 Runden zurücklegen. Insgesamt geht es über eine Strecke von gut 305 Kilometern. Zum Fußball. Der 1. FC Köln empfängt heute Borussia Mönchengladbach um 15.30 Uhr. 2 Stunden später, um 17.30 Uhr, trifft der SC Freiburg dann auf den FC Schalke 04. In beiden Spielen gehen die Heimteams als Favoriten ins Spiel. Das Schlagerradio-Wetter. Heute am Tage gibt es dichte Wolken, Schauer und örtliche Gewitter bei Höchstwerten um 13 Grad. Morgen lockert der Himmel nach trübem Beginn auf. Es bleibt meist trocken bei Höchstwerten um 14 Grad.
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1: Ich bin Felix Becker und das wird der Tag. In Brüssel ist für

0: heute eine große Klimademonstration geplant. Rund 100 Organisationen und Gewerkschaften rufen zur Teilnahme auf. Der Protestzug startet um 14 Uhr im Norden der belgischen Hauptstadt. Die Veranstalter wollen damit ein Zeichen für mehr Klimaschutz setzen. In Cottbus findet heute die erste Immatrikulationsfeier der Medizinischen Universität Lausitz, Karl Thiem, statt.
1: Die Veranstaltung beginnt um 11 Uhr im Staatstheater Cottbus. Brandenburgs Ministerpräsident Woidke und Wissenschaftsministerin Schüle werden bei der Premiere der neuen Universität sprechen. Die Hochschule ist ein zentraler Bestandteil des Strukturwandels in der Lausitz und soll insbesondere die medizinische Forschung und Ausbildung in Brandenburg stärken. Ulrike Klein, Redaktion.
0: Die Vereinten Nationen begehen heute den Internationalen Mädchentag.
2: In diesem Jahr steht er unter dem Motto, Kinderehen zu beenden und stärker in die Rechte von Mädchen zu investieren. Weltweit werden nach Angaben der UN jedes Jahr mehr als 12 Millionen Mädchen verheiratet, bevor sie volljährig sind. Der Aktionstag soll außerdem auf das Recht von Mädchen auf Bildung, Gesundheit und eine selbstbestimmte Zukunft aufmerksam machen. Er wird seit 2012 jedes Jahr am 11. Oktober begangen. Timo Wiesner, Redaktion.
0: Die Landesgartenschau in Neuss geht heute nach rund 6 Monaten zu Ende. Zum Abschluss gibt es eine große Feier unter dem Motto Wir feiern Neuss. Die Veranstaltung beginnt um 14 Uhr mit einem Festakt. Das Gelände bleibt den Menschen auch künftig als Stadtpark erhalten. In Singapur steht heute das nächste Formel-1-Rennen auf dem Programm. Der große Preis startet um 14 Uhr deutscher Zeit. Auf dem anspruchsvollen Stadtkurs müssen die Fahrer 62 Runden zurücklegen. Insgesamt geht es über eine Strecke von gut 305 Kilometern. Zum Fußball. Der 1. FC Köln empfängt heute Borussia Mönchengladbach um 15.30 Uhr. 2 Stunden später, um 17.30 Uhr, trifft der SC Freiburg dann auf den FC Schalke 04. In beiden Spielen gehen die Heimteams als Favoriten ins Spiel. Das Schlagerradio-Wetter. Heute am Tage gibt es dichte Wolken, Schauer und örtliche Gewitter bei Höchstwerten um 13 Grad. Morgen lockert der Himmel nach trübem Beginn auf. Es bleibt meist trocken bei Höchstwerten um 14 Grad.
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1: Ich bin Felix Becker und das wird der Tag. In Brüssel ist für heute eine große Klimademonstration geplant. Rund 100 Organisationen und Gewerkschaften rufen zur Teilnahme auf. Der Protestzug startet um 14 Uhr im Norden der belgischen Hauptstadt. Die Veranstalter wollen damit ein Zeichen für mehr Klimaschutz setzen. In Cottbus findet heute die erste Immatrikulationsfeier der Medizinischen Universität Lausitz, Karl Thiem, statt.
2: Die Veranstaltung beginnt um 11 Uhr im Staatstheater Cottbus. Brandenburgs Ministerpräsident Woidke und Wissenschaftsministerin Schüle werden bei der Premiere der neuen Universität sprechen. Die Hochschule ist ein zentraler Bestandteil des Strukturwandels.

0: in der Lausitz und soll insbesondere die medizinische Forschung und Ausbildung in Brandenburg stärken. Ulrike Klein, Redaktion.
1: Die Vereinten Nationen begehen heute den Internationalen Mädchentag.
2: In diesem Jahr steht er unter dem Motto, Kinderehen zu beenden und stärker in die Rechte von Mädchen zu investieren. Weltweit werden nach Angaben der UN jedes Jahr mehr als 12 Millionen Mädchen verheiratet, bevor sie volljährig sind. Der Aktionstag soll außerdem auf das Recht von Mädchen auf Bildung, Gesundheit und eine selbstbestimmte Zukunft aufmerksam machen. Er wird seit 2012 jedes Jahr am 11. Oktober begangen. Timo Wiesner, Redaktion.
1: Die Landesgartenschau in Neuss geht heute nach rund 6 Monaten zu Ende. Zum Abschluss gibt es eine große Feier unter dem Motto Wir feiern Neuss. Die Veranstaltung beginnt um 14 Uhr mit einem Festakt. Das Gelände bleibt den Menschen auch künftig als Stadtpark erhalten. In Singapur steht heute das nächste Formel-1-Rennen auf dem Programm. Der große Preis startet um 14 Uhr deutscher Zeit. Auf dem anspruchsvollen Stadtkurs müssen die Fahrer 62 Runden zurücklegen. Insgesamt geht es über eine Strecke von gut 305 Kilometern. Zum Fußball. Der 1. FC Köln empfängt heute Borussia Mönchengladbach um 15.30 Uhr. 2 Stunden später, um 17.30 Uhr, trifft der SC Freiburg dann auf den FC Schalke 04. In beiden Spielen gehen die Heimteams als Favoriten ins Spiel. Das Schlagerradio-Wetter in Mecklenburg-Vorpommern. Wir haben in Greifswald am Greifswalder Bodden 10 Grad, in Teterow in der Mecklenburgischen Schweiz 10 und in Sassnitz auf Rügen 11 Grad. Heute gibt es dichte Wolkenfelder und hin und wieder Schauer. Örtlich sind auch kurze Gewitter möglich, Höchstwerte um 13 Grad. Morgen gibt es zunächst viele Wolken, später lockert es aber zunehmend auf und es bleibt meist trocken, Höchstwerte um 14 Grad. Hier ist der Schlagerradio Verkehrsservice. Derzeit keine Meldungen, kommt alle gut an.
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4: Ja, hallo und herzlich willkommen zu Deutschlands längster Schlagerparade. Jeden Samstagnachmittag, Wiederholung am Sonntagmorgen und Dienstagabend. Ja, vielen Dank fürs Mitabstimmen auf schlagerradio.de. Bevor wir hier frisch reinstarten, schauen wir erstmal zurück. Letztes Mal euer Platz Nummer 3, Ramon Rosselli.
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4: Auf der 2, Vanessa Mai.
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4: So, und die Nummer 1 zum letzten Mal gibt's jetzt schon mal komplett. Helene Fischer und an meiner Seite. Ja, willkommen nochmal. Schön, dass ihr mit dabei seid.

Nummer 1, letztes Mal und die letzten Wochen hier in euren Schlagerradio Top 50. Helene Fischer an meiner Seite. Ob sie es wieder nach oben geschafft hat, das wissen wir in spätestens knapp 4 Stunden. Platz Nummer 50 ist Johannes Oerding. Mehr Glück als Verstand.

Die Top 50 bei Schlagerradio. Hör auf dein Herz mit DJ Thomas. Ohne böse Worte, Platz 49. Und die 48, unser erster von insgesamt drei Neuzugängen. Rosanna Rocci und Nur dich.

0: neu in den Schlagerradio Top 50, Platz 48, Rosanna Rocci, Nur dich. Und vor Platz 47 gratulieren wir nachträglich. Paola Felix wurde am 5. Oktober 76. Hier ist einer ihrer Hits.
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2: Paola aus der Schweiz tritt auf mit dem Trixie-Kinderchor aus dem Ruhrgebiet. Ja, die Trixie-Ballett- und Musicalschule aus Wanne-Eickel schickte bereits 1977 ihren Mädchenchor auf Tournee mit Costa Cordalis. Und 1981 hatten sie dreimal ihren großen Auftritt in der ZDF-Hitparade mit Paola. Und sogar Dieter Thomas Heck durfte bei den ersten Sekunden mitsingen.
3: 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Gleich 10 Interpretinnen. Da ist zweimal Andrea, da ist Gerlinde, Raffaela, Christiana, da ist Elke, da ist Birgit, da ist Diana und da ist Nicola, der Teufel und der junge Mann. Ihre Nummer 1.

0: Nick P. in den Schlagerradio Top 50, Platz 45, du und ich.
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2: Hallo, und die Top 50 bestimmt ihr ganz einfach mit auf schlagerradio.de. Neue Liste immer online nach der Erstausstrahlung am Samstag 18 Uhr. Ja, mit Ich will Spaß startete seine Karriere Anfang der 80er. Die Rede ist von Markus. Jetzt hier neu auf Platz 44 mit Astronauts.

0: Schlagerradio. Hör auf dein Herz mit euren Top 50. Nino D'Angelo und Marina Marx, Platz 43. Bella Italia e Amore. Andrea Berg hat was zu feiern.
1: Seit 33 Jahren mache ich jetzt Musik. Und wenn man sich dann überlegt, dass es vor 25 Jahren schon die erste Best-of gab, die jetzt inzwischen ja Rekordalbum geworden ist, im Guinness-Buch der Rekorde steht, dann kriege ich da schon wirklich Gänsehaut, weil in den 25 Jahren danach ist so viel passiert. Und deswegen haben wir jetzt dieses Rekordalbum nicht nur neu aufgenommen, sondern die nächsten 25 Jahre noch mit reingepackt. Über 30 Songs sind da jetzt drauf. Also mein ganzes musikalisches Leben.
0: Ja, wir hören mal rein. So klingt ihr neues Best-of-Album inklusive zwei Party-Mixen. Freitag kam's raus.
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Andrea Berg, neues Best-of-Album, das Rekordalbum, das kann uns keiner nehmen. Für alle, die noch einen Plattenspieler haben, gibt es farbige Vinyls. Kann man sich aussuchen, ob die Scheibe schwarz, blau, pink oder gelb sein soll. Zwei sogar, ne? Doppelalbum. Wir spielen jetzt die Neuauflage von Du hast mich tausendmal belogen, denn die steht diese Woche auf Platz 42.

Pia Sophie in den Schlagerradio Top 50, Platz 41, Ein Kuss ohne Liebe. Und die 40, Annemarie Eifeld, auch schon länger dabei hier mit Neugeboren.

Das sind die Schlagerradio Top 50 mit Annemarie Eifel, Platz 40, neu geboren. Bevor wir Matthias Reim mit seinen neuen Songs spielen, die weiter vorn platziert sind, jetzt sein Nummer 1 Hit in der ZDF-Hit-Parade vor genau 35 Jahren. Ich hab mich so auf dich gefreut. Da kam auch sein Album Reim 2 raus. Jetzt hier uns extra. Du warst wie die

Julian Reim in den Schlagerradio Top 50, Platz 39, Aloe Vera. Und die 38, die neue von Anna-Maria Zimmermann, Arrivederci, Ciao, Amore.

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1: Ich bin Felix Becker. In Mecklenburg-Vorpommern können SPD, Linke und Grüne jetzt Koalitionsverhandlungen aufnehmen. Als letzte der drei Parteien haben die Grünen auf einem kleinen Parteitag in Rostock zugestimmt. SPD und Linke hatten bereits am Freitag grünes Licht gegeben. Die Gespräche über eine gemeinsame Landesregierung sollen morgen beginnen. In Mecklenburg-Vorpommern fehlen nach Angaben des Landesfrauenrates fast 100 Schutzplätze für gewaltbetroffene Frauen und ihre Kinder. Derzeit stehen in 9 Frauenhäusern nur rund 60 Familienplätze zur Verfügung. Nach internationalen Vorgaben wären allerdings 157 nötig. Deshalb müssten immer mehr schutzsuchende Frauen abgewiesen werden. Der Landesfrauenrat fordert mehr Plätze, zusätzliche Beratungsangebote und eine sichere Finanzierung der Einrichtungen. Nach Angriffen von US-Präsident Trump auf den ukrainischen Präsidenten Selenskyj erhält dieser Unterstützung aus Europa.
2: Die Bundesregierung bekräftigte ihre Unterstützung für die Ukraine.

0: Ukraine und die Sanktionen gegen Russland. Auch der britische Premierminister Burnham kündigte schärfere Sanktionen an. Trump hatte zuvor gefordert, Zelensky als Präsidenten abzulösen. Hintergrund ist ein Dieselabkommen zwischen den USA und Russland, das Zelensky kritisiert hatte. Russland hat inzwischen sein Dieselexportverbot gelockert. Timo Wiesner, Redaktion.
1: Bei einem erneuten Angriff auf den Flughafen der saudischen Hauptstadt Riad sind 12 Menschen getötet worden. Über 300 weitere wurden verletzt. Saudi-Arabien macht die Houthi-Miliz im Jemen verantwortlich. Auch in der Straße von Hormuz wurde erneut ein Tanker angegriffen. Das Schiff wurde von einem Geschoss getroffen und geriet in Brand. Die Besatzung konnte sich in Sicherheit bringen. Fußball-Bundesligist Union Berlin hat seinen ersten Saisonsieg eingefahren. Gegen den Aufsteiger Elversberg hieß es am Ende 1:0. Außerdem spielten Augsburg-München 2:2, Leipzig-Frankfurt 6:0, Hoffenheim-Hamburg 2:3, Mainz-Leverkusen 3:4 und Paderborn-Stuttgart 0:2. Das Schlagerradiowetter in Mecklenburg-Vorpommern. Wir haben in Greifswald am Greifswalder Bodden 10 Grad, in Teterow in der Mecklenburgischen Schweiz 10 und in Sassnitz auf Rügen 11 Grad. Heute gibt es dichte Wolkenfelder und hin und wieder Schauer. Örtlich sind auch kurze Gewitter möglich, Höchstwerte um 13 Grad. Morgen gibt es zunächst viele Wolken, später lockert es aber zunehmend auf und es bleibt meist trocken, Höchstwerte um 14 Grad. Hier ist der Schlagerradio Verkehrsservice. Derzeit keine Meldungen, kommt alle gut an.
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3: Hallo und willkommen zurück zur zweiten Stunde von Deutschlands längster Schlagerparade. Jeden Samstagnachmittag, Sonntagmorgen und Dienstagabends. Mal sehen, ob es Helene Fischer wieder auf die 1 geschafft hat mit an meiner Seite. Zwischenzeitlich ja auf Platz 1 in den Downloadcharts standen in dieser Woche Bernhard Brink und Sonja Liebing. Wir erinnern uns, vor 6 Jahren haben sie schon mal einen Song zusammen gesungen. Und zwar diesen hier.
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0: Ja, wie haben die sich eigentlich damals getroffen, die beiden, Bernhard Brink und Sonja Liebing?
1: Wir haben eine Partnerin gesucht, ich habe ein Lied angeboten bekommen, habe aus dieser Solonummer eine Duettnummer gemacht und dann war Sonja Liebing auf dem kurzen Dienstweg sozusagen neu bei der Firma damals und da haben wir gesagt, komm, Titel ist super gelaufen, zig Millionen Mal gestreamt, das ist ja die neue Währung heutzutage und da haben wir uns gedacht, jetzt 7 Jahre danach, wir machen eine Fortsetzung. Die Geschichte geht also weiter sozusagen. Und der Titel heißt, du kannst es immer noch. Also da kann man sich jetzt denken, was man will. Auf jeden Fall, wir können es immer noch.
0: Ja, hier sind sie. Bernhard Brink und Sonja Liebing, neu eingestiegen auf Platz 37 in den Schlagerradio Top 50. Du kannst

0: 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Top 50. Platz 36.
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Da sind die Top 50 bei Schlagerradio, hör auf dein Herz. Mit Platz 36 Linda Hesse, Kleinstadt Casanova, und die 35 Madeleine Rausch, Ich kleb an dir.

0: Madeleine Rausch in den Schlagerradio Top 50, Platz 35, ich kleb an dir. Ja, und wer vor genau 46 Jahren auf Platz 1 stand in der ZDF-Hitparade, das hören wir jetzt im Extra.
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0: Gitte Henning, sehr oft zu Gast in der ZDF-Hitparade, holte erstmals Platz 1 mit einem sehr außergewöhnlichen Lied. Freu dich bloß nicht zu früh. Stammte aus dem Ein-Personen-Singspiel Tell Me on a Sunday von Andrew Lloyd Webber, das ein Jahr zuvor von der britischen Musical-Darstellerin Marty Webb im Original aufgenommen wurde.

0: Und wir hören jetzt Gitte. Aber davor noch die Originalansage von Dieter Thomas Heck.
1: Ich kann nur eins sagen, freuen sich nicht zu früh, es dauert ein bisschen länger. Ja? Du wissen ja schon, wer vorne ist, nicht? Ich gehe mal ganz schnell rüber, öffne die Tür und sage, hier ist Ihre Nummer 1. Gitte.
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0: Die Schlagerradio Top 50 mit Dennis Wilms, Platz 34, Träum von dir. Und auf der 33 hat die ausgeraubte Vanessa Mai, ihr Auto hat man aufgebrochen. Sie ist ja gerade auf Traumfabrik-Tour, Vanessa Mai mit. Und ich hoffe, der lag nicht im Auto. Rohdiamant.
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1: Vanessa Mar in den Schlager Radio Top 50, Platz 33, Rohdiamant. Und vor Platz 32, die Nummer 1 von vor genau 3 Jahren hier in eurer Hitparade. Kerstin Ott, der Morgen nach Marie und Extra.

0: Klangspiel mit Anna Cray in den Schlagerradio Top 50, Platz 32. Dein Lied klingt im Original ja so. Leif Eldin, der jetzt ein Best-of-Album rausgebracht hat zum 25-Jährigen. Darauf natürlich auch dieser Hit hier. So, gleich geht's bei uns weiter mit Platz 31.
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4: Ich bin Felix Becker. In Mecklenburg-Vorpommern warnen Experten vor schwer löschbaren Bränden in ausgetrockneten Mooren. Besonders gefährdet sind die Landkreise Ludwigslust-Parchim, Mecklenburgische Seenplatte und Vorpommern-Greifswald. Über 90% der Moore im Land wurden entwässert. Fachleute fordern deshalb, trockengelegte Moore wieder zu vernässen. An der Kreideküste auf Rügen haben über 20 Rettungskräfte für den Ernstfall geübt. Am Königsstuhl trainierten Höhenretter gemeinsam mit Seenotrettern und einem Rettungshubschrauber. Geübt wurde die Versorgung und Bergung von Verletzten an der Steilküste. Die Höhenretter müssen dort jährlich etwa 8 bis 10 Mal ausrücken. In Vorpommern stehen heute zahlreiche Veranstaltungen auf dem Programm. Im Stralsunder Ozeaneum endet das Darßer Naturfestival mit 5 Meeresfilmen. In Karlshagen auf Usedom beginnt das Drachenfestival. Außerdem gibt es einen Flohmarkt in Görmin, einen Straßenlauf in Lubmin und Chormusik im Greifswalder Dom. Die Rostock Sea Wolves haben in der Basketball-Bundesliga einen Rekordsieg gefeiert. Die Rostocker gewannen gegen die Würzburg Baskets deutlich mit 101:62. Es war der höchste Bundesligasieg der Vereinsgeschichte. Das Wetter bei uns in der Region. Heute gibt es dichte Wolkenfelder und hin und wieder Schauer. Örtlich sind kurze Gewitter möglich. Temperaturen um maximal 13 Grad. Hier ist der Schlagerradio Verkehrsservice. Derzeit keine Meldungen, kommt alle gut an.
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0: Hallo, mitbestimmen geht ganz einfach auf schlagerradio.de. Neue Liste immer online nach der Erstausstrahlung am Samstag 18 Uhr. Platz 31, Kavila und noch einmal verrückt.

0: Unser Schlager-Radio-Star Kavila auf Platz 31 hier in den Top 50, noch einmal verrückt. 35 Jahre ist es her, ich erinnere mich noch genau, als ich lesen musste oder wir alle lesen mussten oder gehört haben, dass Roy Black gestorben ist, einsam in seiner Fischerhütte in Bayern. Das kranke Herz und der Alkohol, das hat sich nicht vertragen. Roy wurde nur 48. Und hier einer seiner vielen großen Hits, ein wahrer Kultschlager von vor genau 55 Jahren. Schön ist es, auf der Welt zu sein, zusammen mit der damals 11-jährigen Anita, die sich etwas später so an ihn erinnert hat.
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0: Schlagerradio, hör auf dein Herz mit euren Top 50, Stereo Act und Lena Marie Engel, Platz 30, wir feiern, und die 29, Carsten Walter, Mr. Right.
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Pedro Basile in Schlagerade Top 50, Platz 27 mit Miss Italia. Ja, an einem Schönheitswettbewerb hat sie nicht teilgenommen, im Gegensatz zu ihrer Mutter, aber gesungen hat sie Romina Power mit ihrem damaligen Mann Albano.

0: Ja, vor einer Woche ist Romina Power 75 geworden. Alles Gute nachträglich. Und dieser Mega-Erfolg Felicita wurde auch teils auf Deutsch gesungen, unter anderem von Rosanna Rocci und Michael Morgan. Hier ist unser Extra. Und danach weiter mit Neonlicht auf Platz 26. Komm, wir lassen los.
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1: Ich bin Felix Becker. In Mecklenburg-Vorpommern können SPD, Linke und Grüne jetzt Koalitionsverhandlungen aufnehmen. Als letzte der drei Parteien haben die Grünen auf einem kleinen Parteitag in Rostock zugestimmt. SPD und Linke hatten bereits am Freitag grünes Licht gegeben. Die Gespräche über eine gemeinsame Landesregierung sollen morgen beginnen. In Mecklenburg-Vorpommern fehlen nach Angaben des Landesfrauenrates fast 100 Schutzplätze für gewaltbetroffene Frauen und ihre Kinder. Derzeit stehen in 9 Frauenhäusern nur rund 60 Familienplätze zur Verfügung. Nach internationalen Vorgaben wären allerdings 157 nötig. Deshalb müssten immer mehr schutzsuchende Frauen abgewiesen werden. Der Landesfrauenrat fordert mehr Plätze, zusätzliche Beratungsangebote und eine sichere Finanzierung der Einrichtungen. Nach Angriffen von US-Präsident Trump auf den ukrainischen Präsidenten Selenskyj erhält dieser Unterstützung aus Europa.
2: Die Bundesregierung bekräftigte ihre Unterstützung für die Ukraine und die Sanktionen gegen Russland. Auch der britische Premierminister Burnham kündigte schärfere Sanktionen an. Trump hatte zuvor gefordert, Selenskyj als Präsidenten abzulösen. Hintergrund ist ein Dieselabkommen zwischen den USA und Russland, das Selenskyj kritisiert hatte. Russland hat inzwischen sein Dieselexportverbot gelockert. Timo Wiesner, Redaktion.
1: Bei einem erneuten Angriff auf den Flughafen der saudischen Hauptstadt Riad sind 12 Menschen getötet worden. Über 300 weitere wurden verletzt. Saudi-Arabien macht die Houthi-Miliz im Jemen verantwortlich. Auch in der Straße von Hormuz wurde erneut ein Tanker angegriffen. Das Schiff wurde von einem Geschoss getroffen und geriet in Brand. Die Besatzung konnte sich in Sicherheit bringen. Fußball-Bundesligist Union Berlin hat seinen ersten Saisonsieg

0: eingefahren. Gegen den Aufsteiger Elversberg hieß es am Ende 1:0. Außerdem spielten Augsburg-München 2:2, Leipzig-Frankfurt 6:0, Hoffenheim-Hamburg 2:3, Mainz-Leverkusen 3:4 und Paderborn-Stuttgart 0:2. Das Schlagerradio-Wetter in Mecklenburg-Vorpommern. Wir haben in Greifswald am Greifswalder Bodden 10 Grad, in Teterow in der Mecklenburgischen Schweiz 10 und in Sassnitz auf Rügen 11 Grad. Heute gibt es dichte Wolkenfelder und hin und wieder Schauer. Örtlich sind auch kurze Gewitter möglich, Höchstwerte um 13 Grad. Morgen gibt es zunächst viele Wolken, später lockert es aber zunehmend auf und es bleibt meist trocken, Höchstwerte um 14 Grad. Hier ist der Schlagerradio Verkehrsservice. Derzeit keine Meldungen, kommt alle gut an.
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2: Hallo und willkommen zurück zur dritten Stunde von Deutschlands längster Schlagerparade. Jeden Samstag Nachmittag, Wiederholung am Sonntagmorgen und Dienstagabends. Ja, mal sehen, ob es Helene wieder auf die 1 geschafft hat. An meiner Seite mit abstimmen geht's auf schlagerradio.de. Und weiter mit Platz 25, Ramon Rosé.

0: Das sind die Top 50 bei Schlagerradio Hör auf dein Herz mit Lisa Klein, Platz 24, I Love to Love. So, und vor Platz 23 gratulieren wir nachträglich zum 64. Tommy Steiner. Hier ist unser Extra.
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0: Ein neuer Schlagerstar, damals gerade mal 19 Jahre jung, startet durch in der ZDF-Hitparade. Sein Name? Karl-Heinz. Also bürgerlich Karl-Heinz Steiner aus Aalen. Besser bekannt als Tommy Steiner, der mit einem zweiten Platz völlig aus dem Häuschen war. Und das im wahrsten Sinne des Wortes, wie Dieter Tomasek erklärte.
2: Der zweite Platz war eigentlich für viele eine echte Überraschung. Erste Platte, zum ersten Mal überhaupt mit einem Titel dabei auf dem Markt, und er wurde vorgestellt in einem großen Feld. Viele große Konkurrenten waren dabei und er landete am Schluss auf dem zweiten Platz. Er selbst war am meisten verwundert. Er ist nach der Sendung eine Stunde auf dem Ufa-Gelände rumgelaufen hier in Berlin, auf dem Bufa-Gelände, auf dem Gelände der Berliner Union Filme, gesagt, ich begreife das alles nicht. Ich bin Nummer zwei. Ich bin wirklich Nummer. Heck, bin ich wirklich Nummer zwei? Wir haben gesagt, natürlich, die TED-Mitspieler haben dich auf zwei gewählt. Tommy Steiner und die Fischer von San Juan, ihr zweiter Platz.

Unser Schlagerradio Top 50 Extra. Vergangenen Mittwoch ist er 64 geworden. Tommy Steinert, die Fischer von San Juan. Jetzt gibt's den Doppelwolle. Ja, Wolfgang Petri von seinem Album Ein Leben lang. Hören wir gleich auf Platz 22 Morgen Gold. Und auf Platz 23 die neue Version von Sommer in der Stadt.

Der Doppelwolle hier in den Schlager Radio Top 50. Sommer in der Stadt hat man auf Platz 23 eben gehört, auf der 22 Morgen Gold. Und die 21, auch er hat ein neues Album ja draußen, Matthias Reim, hier ist Aus meinem Kopf.

0: Die Schlagerradio Top 50 mit Ben Zucker, Platz 20, Herz zu und durch.
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6: Ich bin Felix Becker. In Mecklenburg-Vorpommern warnen Experten vor schwer löschbaren Bränden in ausgetrockneten Mooren. Besonders gefährdet sind die Landkreise Ludwigslust-Parchim, Mecklenburgische Seenplatte und Vorpommern-Greifswald. Über 90% der Moore im Land wurden entwässert. Fachleute fordern deshalb, trockengelegte Moore wieder zu vernässen. An der Kreideküste auf Rügen haben über 20 Rettungskräfte für den Ernstfall geübt. Am Königsstuhl trainierten Höhenretter gemeinsam mit Seenotrettern und einem Rettungshubschrauber. Geübt wurde die Versorgung und Bergung von Verletzten an der Steilküste. Die Höhenretter müssen dort jährlich etwa 8 bis 10 Mal ausrücken. In Vorpommern stehen heute zahlreiche Veranstaltungen auf dem Programm. Im Stralsunder Ozeaneum endet das Darßer Naturfestival mit 5 Meeresfilmen. In Karlshagen auf Usedom beginnt das Drachenfestival. Außerdem gibt es einen Flohmarkt in Görmin, einen Straßenlauf in Lubmin und Chormusik im Greifswalder Dom. Die Rostock Seawolves haben in der Basketball-Bundesliga einen Rekordsieg gefeiert. Die Rostocker gewannen gegen die Würzburg Baskets deutlich mit 101 zu 62. Es war der höchste Bundesligasieg der Vereinsgeschichte. Das Wetter bei uns in der Region. Heute gibt es dichte Wolkenfelder und hin und wieder Schauer. Örtlich sind kurze Gewitter möglich. Temperaturen um maximal 13 Grad. Hier ist der Schlagerradio Verkehrsservice. Derzeit keine Meldungen, kommt alle gut an.
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0: Hallo, und die Top 50 bestimmt ihr ganz einfach mit auf schlagerradio.de. Neue Liste immer online nach der Erstausstrahlung am Samstag 18 Uhr. Ja, gleich Platz 18 nach der 19. Anna-Karina Wojcik, Unzensiert.

0: Anna Karina Wojcik in den Schlagerradio Top 50, Platz 19 mit Unzensiert. Die großartige Annette Louisanne ist gerade auf Sehnsucht-Tournee. Am kommenden Mittwoch in Chemnitz, Donnerstag in Berlin, Freitag in Rostock und hier ihr erster Hit aus dem Jahr 2004, das Spiel vom Erfolgsalbum Bohem.
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Schlagerradio, hör auf dein Herz mit euren Top 50 auf Platz 16. Laura und Marc, die feiern ihr 10-jähriges Liebes- und Bühnenjubiläum. Ja, die beiden lernten sich 2016 bei Deutschland sucht den Superstar kennen. Ich gebe eine Runde Liebe aus, haben wir gehört. Und die 15, Mike Leon Grosch, dein Leben.

0: Mike Leon Grosch in den Schlagerradio Top 50, Platz 15, Dein Leben. Und jetzt was ganz Neues als Extra. Kerstin Ott und Mighty Kelly zusammen in einem Song. Ich weiß, was du brauchst. Ja, damit kündigt die Kerstin Ott auch ein neues Album an für Anfang nächsten Jahres.
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1: Ich bin Felix Becker. In Mecklenburg-Vorpommern können SPD, Linke und Grüne jetzt Koalitionsverhandlungen aufnehmen. Als letzte der drei Parteien haben die Grünen auf einem kleinen Parteitag in Rostock zugestimmt. SPD und Linke hatten bereits am Freitag grünes Licht gegeben. Die Gespräche über eine gemeinsame Landesregierung sollen morgen beginnen. In Mecklenburg-Vorpommern fehlen nach Angaben des Landesfrauenrates fast 100 Schutzplätze für gewaltbetroffene Frauen und ihre Kinder. Derzeit stehen in 9 Frauenhäusern nur rund 60 Familienplätze zur Verfügung. Nach internationalen Vorgaben wären allerdings 157 nötig. Deshalb müssten immer mehr schutzsuchende Frauen abgewiesen werden. Der Landesfrauenrat fordert mehr Plätze, zusätzliche Beratungsangebote und eine sichere Finanzierung der Einrichtungen. Bei einem Angriff auf den internationalen Flughafen der saudischen Hauptstadt Riad sind 12 Menschen getötet worden. Über 300 weitere wurden verletzt, einige von ihnen lebensgefährlich. Nach Angaben der Behörden wurden ein Passagierterminal getroffen. Saudi-Arabien macht die Houthi-Miliz im Jemen für den Angriff verantwortlich. Die vom Iran unterstützte Miliz greift immer wieder Ziele in Saudi-Arabien an. Der britisch-französische Jurist und Schriftsteller Philippe Sands erhält heute den Friedenspreis des deutschen Buchhandels. Die Auszeichnung wird in der Frankfurter Paulskirche verliehen. Die Jury würdigt Sands für seinen Einsatz für Menschenrechte, Gerechtigkeit und Verständigung. Der Friedenspreis gehört zu den wichtigsten deutschen Kulturpreisen und ist mit 25.000 Euro dotiert. Fußball-Bundesligist Union Berlin hat seinen ersten Saisonsieg eingefahren. Gegen den Aufsteiger Elversberg hieß es am Ende 1:0. Außerdem spielten Augsburg-München 2:2, Leipzig-Frankfurt 6:0, Hoffenheim-Hamburg 2:3, Mainz-Leverkusen 3:4 und Paderborn-Stuttgart 0:2. Das Schlagerradio-Wetter in Mecklenburg-Vorpommern. Wir haben in Greifswald am Greifswalder Bodden 10 Grad, in Teterow in der Mecklenburgischen Schweiz 10 und in Sassnitz auf Rügen 11 Grad. Heute gibt es dichte Wolkenfelder und hin und wieder Schauer. Örtlich sind auch kurze Gewitter möglich, Höchstwerte um 13 Grad. Morgen gibt es zunächst viele Wolken, später lockert es aber zunehmend auf und es bleibt meist trocken, Höchstwerte um 14 Grad. Hier ist der Schlagerradio Verkehrsservice. Derzeit keine Meldungen, kommt alle gut an.
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1: Hallo und willkommen zurück zur vierten Stunde von Deutschlands längster Schlagerparade. Jeden Samstag Nachmittag, Wiederholung am Sonntagmorgen und Dienstagabend. Ja, mal sehen, ob es Helene Fischer wieder auf die 1 geschafft hat mit An meiner Seite. Mit abstimmen geht auf schlagerradio.de. Platz Nummer 12 ist die Nummer 1 in den offiziellen Albumcharts. Ja? Von Nix an die Spitze. Die beiden haben es sicher auch verdient. Peter Maffay und Johannes Oerding mit ihrem Album Nashville. Wir hören da nochmal zusammen rein.

Ja, klasse geworden. Nummer 1 der Albumcharts, Nashville. Ja, und der Song Ein Leben lang ist nicht lang ist Platz 12 hier in den Schlager-Radio Top 50. Peter Maffay und Johannes Oerding. Nächstes Jahr auch auf Tournee. Haben ja auch die Tage, die Tickets

Die Top 50 bei Schlagerradio Hör auf dein Herz. Mit Dreves, Petri und Cordalis. Also Julina Dreves, Achim Petri und Lukas Cordalis. Irgendwann, irgendwo, irgendwie sehen wir uns wieder. Ja, das war Platz 11, gleich die Top 10, aber vorher eine der erfolgreichsten Sängerinnen der Welt. Hat in über 10 Sprachen gesungen. Die legendäre Nana Mouskouri wurde jetzt ausgezeichnet. Ja, vor ein paar Tagen mit dem Bundesverdienstkreuz. Kommenden Dienstag wird sie bereits 92. Ja, mit diesem Orden wird nicht nur ihre unvergleichliche musikalische Karriere geehrt, sondern vor allem ihr jahrzehntelanges, unermüdliches Engagement als UNICEF-Sonderbotschafterin für Kinder in Not sowie ihr Einsatz für den Frieden und die europäische Verständigung. Hier einer ihrer vielen großen Hits. Hier ist Guten Morgen Sonnenschein, Nana Mouskouri. Der deutsche Text, der stammt übrigens von Rolf

Unser Schlagerradio Top 50 Extra. Glückwunsch nochmal, der großartige Nana Mouskouri zum Bundesverdienstkreuz. Das war Guten Morgen Sonnenschein. Und jetzt die aktuellen Top 10. Auf der 10, Jolina Dries mit Durch und Durch. Du gehst mit

Safia habt ihr diese Woche auf Platz 9 gewählt, hier in den Schlagerradio Top 50. Ich sehe mich und die 8 Ramon Rosselli. Alles, was du suchst, von seinem gleichnamigen Album.

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1: Matthias Reim in den Schlager Radio Top 50 auf Platz 7. Die Sterne lügen von seinem aktuellen Album Flashback.
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2: Ich bin Felix Becker. In Mecklenburg-Vorpommern warnen Experten vor schwer löschbaren Bränden in ausgetrockneten Mooren. Besonders gefährdet sind die Landkreise Ludwigslust-Parchim, Mecklenburgische Seenplatte und Vorpommern-Greifswald. Über 90% der Moore im Land wurden entwässert. Fachleute fordern deshalb, trockengelegte Moore wieder zu vernässen. An der Kreideküste auf Rügen haben über 20 Rettungskräfte für den Ernstfall geübt. Am Königsstuhl trainierten Höhenretter gemeinsam mit Seenotrettern und einem Rettungshubschrauber. Geübt wurde die Versorgung und Bergung von Verletzten an der Steilküste. Die Höhenretter müssen dort jährlich etwa 8 bis 10 Mal ausrücken. In Vorpommern stehen heute zahlreiche Veranstaltungen auf dem Programm. Im Stralsunder Ozeaneum endet das Darßer Naturfestival mit 5 Meeresfilmen. In Karlshagen auf Usedom beginnt das Drachenfestival. Außerdem gibt es einen Flohmarkt in Görmin, einen Straßenlauf in Lubmin und Chormusik im Greifswalder Dom. Die Rostock Sea Wolves haben in der Basketball-Bundesliga einen Rekordsieg gefeiert. Die Rostocker gewannen gegen die Würzburg Baskets deutlich mit 101:62. Es war der höchste Bundesligasieg der Vereinsgeschichte. Das Wetter bei uns in der Region. Heute gibt es dichte Wolkenfelder und hin und wieder Schauer. Örtlich sind kurze Gewitter möglich. Temperaturen um maximal 13 Grad. Hier ist der Schlagerradio Verkehrsservice. Derzeit keine Meldungen, kommt alle gut an.
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3: Ja, und mit abstimmen geht ganz einfach auf schlagerradio.de. Neue Liste immer online nach der Erstausstrahlung am Samstag 18 Uhr. Wir sind bei Platz Nummer 6, To the Moonbeats mit Give It Up.

To the Moonbeats auf Platz 6 in den Schlagerradio Top 50. Give it up. Alles Gute nachträglich der französisch-belgischen Sängerin Victor Laszlo. Am Mittwoch ist sie 66 geworden und zusammen mit Stefan Waggershausen hat sie diese tolle Ballade rausgebracht. Das erste Mal tat's noch weh, jetzt als Extra.

Schlagerradio, hör auf dein Herz mit euren Top 50 und auf Platz 5 Andrea Berg, das kann uns keiner nehmen. So heißt ja auch ihr neues Best-of-Album, das Rekordalbum, denn ihr Best-of-Werk vor 25 Jahren stand über 350 Wochen, das sind 7 Jahre in den deutschen Albumcharts, verkaufte sich über 2,5 Millionen Mal.

So klingt es, das neue Best-of-Album von Andrea Berg. Und wir spielen jetzt mal extra den Party-Mix 2 mit ihren großen Hits. Viel Spaß!

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1: Unser Schlagerradio Top 50 extra. Andrea Berg, der Partymix 2 von ihrem brandneuen Best-of-Record-Album. Ihre großen Hits in neuen Versionen und natürlich mit der aktuellen Single Das kann uns keiner nehmen. Helene Fischer ist wieder gestiegen. Von 8 auf Platz 4. Hier ist heute Nacht.
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0: Kerstin Ott. In den Schlagerradio Top 50 von 5 auf Platz 3 wieder gestiegen. 1000 Mal Nein. Vanessa Mai, ja gerade auf Traumfabrik-Tournee. Das Besondere daran, es geht nicht in die großen Hallen, sondern bewusst in kleine Clubs in ganz Deutschland.
1: Also ich liebe es einfach. Wir lernen jeden Tag Menschen kennen, die sich so freuen, die einfach herkommen, die entweder lange drauf warten schon und gespart haben oder die ganze Tour mitfahren, das gibt's auch. Und das ist einfach so schön. Also ich genieße das ganze Team, wir sind ein kleines Team, aber alle packen halt mit an und es ist einfach mega, die Tour selber zu veranstalten auch. Das ist das erste Mal und ich habe so Spaß. Echt.
0: Ja, wir hoffen, sie hat weiterhin viel Spaß, auch wenn sie noch den Diebstahl verkraften muss. Ihr Auto wurde ja in Berlin aufgebrochen mit vielen Wertgegenständen und persönlichen Sachen. Zum Glück war der Laptop ihres Mannes noch da, wo wichtige Dinge gespeichert sind. Hier ist Vanessa Mai, Ich falle in Love, Platz

0: Schlagerradio. Hör auf dein Herz mit euren Top 50. Vanessa Mai auf Platz 2 mit Ich fall in love. So, und die 1 unverändert auch Helene Fischer an meiner Seite. Ja, wenn sie was tun soll in den Top 50, ob nun vorne oder weiter hinten, wie auch immer, dann jetzt mit abstimmen auf schlagerradio.de.
1: Platz 1. 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
1: Ich bin Felix Becker. In Mecklenburg-Vorpommern können SPD, Linke und Grüne jetzt Koalitionsverhandlungen aufnehmen. Als letzte der drei Parteien haben die Grünen auf einem kleinen Parteitag in Rostock zugestimmt. SPD und Linke hatten bereits am Freitag grünes Licht gegeben. Die Gespräche über eine gemeinsame Landesregierung sollen morgen beginnen. In Mecklenburg-Vorpommern fehlen nach Angaben des Landesfrauenrates fast 100 Schutzplätze für gewaltbetroffene Frauen und ihre Kinder. Derzeit stehen in 9 Frauenhäusern nur rund 60 Familienplätze zur Verfügung. Nach internationalen Vorgaben wären allerdings 157 nötig. Deshalb müssten immer mehr schutzsuchende Frauen abgewiesen werden. Der Landesfrauenrat fordert mehr Plätze, zusätzliche Beratungsangebote und eine sichere Finanzierung der Einrichtungen. Bei einem Angriff auf den internationalen Flughafen der saudischen Hauptstadt Riad sind 12 Menschen getötet worden. Über 300 weitere wurden verletzt, einige von ihnen lebensgefährlich. Nach Angaben der Behörden wurden ein Passagierterminal getroffen. Saudi-Arabien macht die Houthi-Miliz im Jemen für den Angriff verantwortlich. Die vom Iran unterstützte Miliz greift immer wieder Ziele in Saudi-Arabien an. Der britisch-französische Jurist und Schriftsteller Philippe Sands erhält heute den Friedenspreis des deutschen Buchhandels. Die Auszeichnung wird in der Frankfurter Paulskirche verliehen. Die Jury würdigt Sands für seinen Einsatz für Menschenrechte, Gerechtigkeit und Verständigung. Der Friedenspreis gehört zu den wichtigsten deutschen Kulturpreisen und ist mit 25.000 Euro dotiert. Fußball-Bundesligist Union Berlin hat seinen ersten Saisonsieg eingefahren. Gegen den Aufsteiger Elversberg hieß es am Ende 1:0. Außerdem spielten Augsburg-München 2:2, Leipzig-Frankfurt 6:0, Hoffenheim-Hamburg 2:3, Mainz-Leverkusen 3:4 und Paderborn-Stuttgart 0:2. Das Schlagerradio-Wetter in Mecklenburg-Vorpommern. Wir haben in Greifswald am Greifswalder Bodden 10 Grad, in Teterow in der mecklenburgischen Schweiz 10 und in Sassnitz auf Rügen 11 Grad. Heute gibt es dichte Wolkenfelder und hin und wieder Schauer. Örtlich sind auch kurze Gewitter möglich, Höchstwerte um 13 Grad. Morgen gibt es zunächst viele Wolken, später lockert es aber zunehmend auf und es bleibt meist trocken, Höchstwerte um 14 Grad. Hier ist der Schlagerradio Verkehrsservice. Derzeit keine Meldungen, kommt alle gut an.
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1: Doch, schönen guten Morgen hier auf Ihrem Lieblingssender. Haben Sie gut geschlafen? Wenn nicht, dann wecken wir Sie jetzt auf.
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1: So, jetzt sind alle wach, oder? Schön, dass Sie mit dabei sind. 100 Euro jetzt für Sie, wenn Sie uns sagen, was das hier für ein Kultschlager ist. Titel oder Interpretin?
2: Steh auf, du faules Murmeltier.
1: Dann schnelle 100 Euro jetzt auf Ihr Konto übrigens. Wir machen eine Blitzüberweisung. Die Gewinnhotline ist die 0137 90 30 400. Schönen guten Morgen, 10.07 Uhr, wir sind live. 0137 90 30 400 für 50 Cent aus allen deutschen Netzen jetzt anrufen. 100 Euro für Sie.
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1: So großes Schlagerquiz. Wer oder was ist das?
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1: 0137 90 30 400. Ich gebe die Runde nochmal frei, weil noch keiner bei uns ist. 0137 90 30 400 für 50 Cent aus allen deutschen Netzen. Bei mir auch heute für die Echtzeitüberweisung, Blitzüberweisung, Sofortüberweisung zuständig ist die Chrissy. Schönen guten Morgen.
4: Ja, schönen guten Morgen auch.
1: Chrissy, Geld geht wirklich sofort raus wie gestern, oder? Gestern
4: ja, auch genau jeder sofort wie gestern. Geld. Und obwohl heute Sonntag ist, geht das Geld natürlich auch sofort raus, ganz klar.
1: Erklären wir das nochmal im Detail. Das heißt, jemand gibt die Antwort, dann braucht man nur ein paar Daten und das Geld hat er sofort, wenn wir die Daten haben, hat derjenige das Geld auf dem Konto.
4: Ja. Wir überweisen
1: ohne Verzögerung,
4: sofort.
1: Ohne irgendwas. Nur, dass wir das ganz klar mal gesagt haben.
4: Natürlich.
1: Da ist jemand durchgestellt mit dem Chance-Button. Schönen guten Morgen, wer ist live in der Show?
5: Hier ist Katie, hi.
1: Katie, schönen guten Morgen und so laut und gut gelaunt, so muss es doch sein. Liebe Katie, was kommt denn raus?
5: Theo, wir fahren nach Lodz.
1: Natürlich, die gute Vicky Leandros.
5: Hey.
1: Und das sind 100 Euro für Sie, Katie. Wie schön ist
5: danke.
1: Das denn? Ja, ich sag danke fürs Mitmachen. Noch einen wundervollen Sonntag und schön, dass Sie uns zuhören. Bleiben Sie uns bitte wohlgesonnen. Ja, am Telefon bleiben.
5: Wünsche ich euch auch. Danke.
1: Tschüss, ciao. Machen wir direkt weiter, würde ich sagen, mit der nächsten Runde. Das geht hier ruckzuck, zack. Ja, der war jetzt vorbei, der Theo. So, den müssen wir nochmal hier abschalten. Denn jetzt spielen wir das hier. Ah, Moment mal. Das ist aber ein bisschen leise. Müssen wir ein bisschen lauter machen. Ja gut, jetzt hört man es zwar, aber es ist trotzdem sehr kurz. Da kann ich aber jetzt mit der Länge kann ich nichts machen. Ja, da bin ich jetzt mal gespannt. 0137 90 30 400. Schönen guten Morgen. Jetzt sind Sie dran. Die Katie gerade 100 Euro, die hat sie schon auf ihrem Konto. Und jetzt sind Sie dran. 0137 90 30 400 für 50 Cent aus allen deutschen Netzen. Die Tür geht auf, die Chrissy kommt rein, macht das Licht komischerweise aus. Das Licht hättest du anlassen müssen. Nee, das ist der falsche. Dann lass es aus. Ist auch schön. Schön, dass du wieder da bist. Hat die Katie ihr Geld?
4: Ja, natürlich.
1: Ja, wieso hast du das Licht ausgemacht im Studio eigentlich? Chrissy, warum ist denn... Ja, du musst schon... Chrissy, egal. Sie ist jetzt mit dem Lichtschalter beschäftigt. Ich glaube, das wird nichts mehr. Wir hören nochmal rein hier. Jetzt ist es wieder an. Dankeschön. Ja, die Chrissy sagt, es werde Licht, doch sie fand den Schalter nicht.
4: Aber ja, jetzt aber schon.
1: Jetzt aber schon. So, hören wir mal hier rein. Ich verstehe gar nicht, warum hast du das Licht ausgemacht?
4: Ich bin aus Versehen hingekommen.
1: Ach, nett. Okay, haben Sie die richtige Lösung? Ja, wunderbar. Sagen Sie es uns doch bitte direkt. In einer früheren Sendung hatte uns jemand diese Antwort gegeben. Und jetzt die Lösung?
6: Matthias Reim ist das.
1: Matthias Reim? Nee, also Matthias Reim ist es, das ist nicht das Rätselslösung. Chrissy, nochmal zurück zum Geschäftlichen gerade. Das ist falsch.
4: Ja, okay, was ich jetzt mache, für die richtige Lösung lege ich jetzt nochmal schön Geld drauf. Ich verdopple. Wir gehen jetzt auf 200 Euro garantierter Gewinn.
1: 200 Euro Garantiegewinn für Sie, also doppelt so viel wie die Katie gerade. Hat die Katie schon ihr Geld am Konto?
4: Natürlich.
1: So, und jetzt sind Sie dran, 0137 90 30 400. Jetzt passt wieder alles, Licht ist an im Studio, bei Ihnen auch zu Hause, 0137 90 30 400 für 50 Cent aus allen deutschen Netzen. Ja, das ist nicht der Matthias Reim, so gern wir das hätten, dass das der Matze Reim wäre. Übrigens ein toller Mensch, aber er ist es nicht. Chrissy, Matthias Reim haben wir hier auch in der Redaktion oft als Antwort gehört, ne?
4: Ja, haben wir oft gehört, verstehe ich auch. Es ist ja auch wirklich tolle Musik, die Matthias Reim macht.
1: Ja, einmal hören wir noch rein. Ist nicht der Matthias Reim, haben Sie die richtige Lösung? In der früheren Sendung hatte uns mal jemand diese Antwort gegeben. Ihre Lösung?
6: Ja,
1: ne?
6: Das ist hier die Gitarre, das ist Spider und Murphy Gang.
7: Wegen der Gitarre? Mhm. Ja. Ich sag dir, der Ausschnitt ist zu kurz, das ist leider nicht richtig. Tut mir leid, Nico.
1: Ist auch nicht die Spider Murphy Gang. Da müssen wir nochmal ran.
4: Da müssen wir ran und wir brauchen hier wirklich die richtige Lösung. Okay, jetzt gibt's richtig Geld. Ich verdopple jetzt nochmal. Wir gehen von 200 Euro auf 400 Euro Garantiegewinn. Hast du richtig gehört? 400 Euro, natürlich gehen die auch sofort raus per Echtzeitüberweisung.
1: Okay, alles klar. Dann bitte schnell sein. 0137 90 30 400. 0137 90 30 400 für 50 Cent aus allen deutschen Netzen. Ist nicht der Matthias Reim, wie der Marc dachte, oder der Rico, die Spider-Murphy-Gang? Ist nicht richtig. Chrissy, ist schon jemand in Leitung 3 mit dabei eigentlich?
4: Nein, es ist noch niemand in Leitung 3 dabei. Okay, ich lege nochmal Geld drauf. Ich brauche jetzt hier jemanden, der löst. Ich gehe jetzt auf 500 Euro garantierter Gewinn. Heute überwiesen, heute auf dem Konto.
1: So, 500 Euro für die richtige Lösung. Hatte jemand 0137 90 30 400? Wir brauchen jetzt bitte die richtige Lösung. 0137 90 30 400 für 50 Cent aus allen deutschen Netzen. Ja, das ist, wir brauchen Titel oder Interpret, das wäre ganz, ganz, ganz wichtig. Haben Sie die Lösung raus? Sagen Sie uns bitte, was Sie da rausgelöst haben. In einer früheren Sendung hatte uns jemand diese Antwort gegeben.
8: Klaus Lage.
7: Klaus Lage. Nee, ist es auch nicht in diesem Punkt. Das stimmt nicht.
1: Oh, Chrissy, da werde ich aber langsam. Das sind so die Antworten, die wir auch in der Redaktion heute Morgen gehört haben. Das ist nicht richtig.
4: Nee. Also, aber die richtige Lösung ist hier im Studio nicht gefallen. Okay, es gibt jetzt noch mehr Geld. Ich lege nochmal 100 Euro drauf. Es geht jetzt sage und schreibe um 600 Euro garantierter Gewinn.
1: Alles klar. Runde ist erneut freigegeben. Haben Sie was anderes raus? 0137 90 30 400. 0137 90 30 400 für 50 Cent aus allen deutschen Netzen. Ist auch nicht der Klaus Lage hier. Ja, wir wissen jetzt, nicht Matthias Reim. Nicht die Spider-Murphy-Gang, nicht der Klaus Lage. Vielleicht, wenn Sie sich mit dem Interpreten schwer tun, das gute Nachrichten. Sie brauchen entweder nur den Titel sagen oder den Interpret. Eins von beiden muss stimmen. Und schon bekommen Sie wie viel Geld gerade?
4: 600 Euro Garantiegewinn, aber das ist mir irgendwie auch zu wenig. Die richtige Lösung ist hier im Studio noch nicht gefallen. Ich lege jetzt nicht 100 drauf, sondern 150 Euro. Wir spielen jetzt um 750 Euro garantierter Gewinn. Boah. Heute überwiesen, heute auf dem Konto.
1: 750 Euro garantierter Gewinn für Sie. 0137 90 30 400. Sie können jetzt live das Geld jetzt auf Ihr Konto holen. 0137 90 30 400 für 50 Cent aus allen deutschen Netzen. Jetzt anrufen, mit Leitung 3 sind Sie live dabei.
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1: So, jetzt müssen wir nochmal reinhören hier, weil das ist, ich bin mir selber nicht sicher. Also, weiß das irgendjemand? Marc meinte Matthias Reim. Rico meinte das Spider-Murphy-Gang. Mike meinte Klaus Lage. Ist alles nicht richtig. Chrissy, siehst du da schon jemanden bei uns hier in Leitung, gerade in Leitung 3, irgendwie in Glücksleitung 3 oder so? Was ist da los? Was passiert hier? Was passiert hier gerade?
4: Ich sehe hier noch niemanden in Leitung 3, okay? Und der Song, ich weiß auch nicht, wo der läuft im Moment aktuell. Okay, wir legen jetzt nochmal richtig Geld drauf. Und derjenige, der lösen kann, hat sich's verdient. Und ich brauche nur einen, der löst. Wir erhöhen jetzt von 750 nicht auf 800, nicht auf 850, nicht auf 900, auch nicht auf 59. Ich gehe auf sagenhafte 1.000 Euro Garantiegewinn. Und das Geld geht sicher heute noch raus per Echtzeitüberweisung.
1: 1.000 Euro. Für die richtige Lösung. Sonntag, 10.16 Uhr. Wer hört seinen Lieblingssender? 0137 90 30 400. 0137 90 30 400 für 50 Cent aus allen deutschen Netzen. 1.000 Euro sicher. Aber wer weiß denn, was das ist? Nein, es ist nicht. Der Jürgen, unser Tonregisseur, der sagt auch gerade, Matthias Reim, hey, es ist Jürgen, wir haben doch gehört. Der Marc hat doch Matthias Reim, ist nicht richtig. Es ist nicht Matthias, oh Gott, die Leute meinen, es ist Matthias Reim. Es ist nicht Matthias Reim. Also nochmal, es ist nicht Matthias Reim, das könnt ihr mir wirklich glauben. Nicht die Spider-Murphy-Gang und auch nicht Klaus Lage. Wer oder was ist das? Das ist die Frage. 0137 90 30 400. 0137 90 30 400 für 50 Cent aus allen deutschen Netzen. Wir brauchen die richtige Lösung. In der früheren Sendung hat uns jemand diese Antwort gegeben. Wie lautet Ihre Lösung?
9: Ja, das ist Wolfgang Petri.
1: Wolfgang Petri. Ah. Frau Steinbach, wegen der Gitarre, aber das stimmt leider nicht.
10: Nee. Leider.
9: Oh, ich dachte.
1: Ja, Sie dachten, Frau Steinbach, es tut mir leid. Ich dachte auch mal, ich hätte, aber es ist, was machen wir, Chrissy, müssen wir wahrscheinlich abbrechen, oder wie machst du das, willst du machen?
4: Wir brechen nicht ab, aber was? Ich erhöhe jetzt gleich mal die Gewinnchancen. Ich gehe jetzt auf die dreifache Gewinnchance. Ich gebe noch die Glücksleitungen 4 und 5 dazu. Dreifache und höchste Gewinnchance in 3, 2, 1 ab jetzt.
1: Dann aber bitte schnell jetzt. Also Gewinnchance auf 1000 Euro für Sie verdreifacht, aber dann jetzt schnell 0137 90 30 400. Haben Sie die Lösung? Dann sagen Sie uns bitte 0137 90 30 400 für 50 Cent aus allen deutschen Netzen. Es ist auch nicht der Wolle Petri. Nicht Matthias Reim, nicht das Spider-Murphy-Gang, nicht Klaus Lage. Wer ist denn das hier? Wer ist das wieder? Das ist, wir brauchen ja nur einen, der es weiß. Ich weiß, es ist 10.18 Uhr am Sonntag in der Früh. Schönen guten Morgen. Holen sich doch 1000 Euro. Chrissy, du versprichst, das Geld ist sofort, wenn wir die Daten haben, auf des Hörers Konto.
4: Ja, das geht sofort raus.
1: Also wir brauchen doch nur jetzt die richtige Lösung von Ihnen. 0137 90 30 400 für 50 Cent aus allen deutschen Netzen. Hier geht's gleich weiter mit klasse Musik. Da freuen wir uns, für Sie da sein zu dürfen. Aber Chrissy, ist das schon jemand in einer der drei Leitungen? Wir brauchen jetzt einen Gewinner.
4: Ja, jetzt.

0: 1 ab jetzt.
1: Achtung, das ist die Möglichkeit. Jetzt live zu uns kommen, bitte. Es brennt. Weil Jürgen, lass uns bitte auf Sendung. Unser Tonregisseur, der Jürgen, möchte jetzt nennen. Wir bleiben auf Sendung. 01379 30 400. Jürgen, du siehst, es ist noch keiner in der Leitung bei uns. Bitte, fünffache Gewinnchance. Hat es jemand raus? 01379 30 400. Für 50 sind aus allen deutschen Netzen. Wer ist denn das hier? Titel oder Interpret brauche ich bitte jetzt direkt von Ihnen und Sie kriegen 1.000 Euro. Der Marc dachte, es wäre Matthias Reim. Der Rico dachte an die Spider-Murphy-Gang. Der Mike meinte Klaus Lage und dann die Frau Steinbach mit dem Wolfgang Petri. Das ist nicht richtig. Wer oder was ist das? Haben Sie die Lösung raus? Da müssen Sie uns jetzt direkt die Lösung bitte nennen unter 0137 90 30 400 0137 90 30 400 für 50 sind aus allen deutschen Netzen. Chrissy, wie sieht's gerade aus? Bitte, hast du gute Nachrichten für mich?
0: Nein, keine guten Nachrichten. Wir müssen noch mal hören auf die siebenfache Gewinnchance. Die Glücksleitung 13 und Glücksleitung 14 kommen dazu. Siebenfache und höchste Gewinnchance. Wahnsinn, jetzt muss es doch klappen. Ab jetzt.
1: 0137 90 30 400 0137 90 30 400 für 50 sind aus allen deutschen Netzen verflixt und zugenäht für 1000 Euro. Wer oder was ist das? Kulthit. Aber ist ein bisschen älter. Muss man jetzt echt schauen, wer erinnert sich noch hier dran? Mann, das ist aber auch ein Ding. Du weißt ja was? Ich probiere es jetzt einfach mal. Chrissy, wie sieht's bei dir aus? Schon irgendjemand da? Wir brauchen jetzt bitte sofort einen Gewinner. Was können wir tun?
0: Dann mache ich jetzt die 10 voll. Also das gibt's doch nicht. Wir machen die 10 voll auf die zehnfache Gewinnchance mit den Glücksleitungen 20, 21 und 22. Jetzt muss es klappen. In 3, 2, 1 ab jetzt.
1: Achtung! Wir suchen jetzt in den nächsten 60 Sekunden einen Gewinner. 0137 90 30 400. Ich wünsche es mir so sehr. Wir sind auf Gewinnersuche. Ich hoffe, dass es auch klappt. 0137 90 30 400 für 50 sind aus allen deutschen Netzen. Liebe Hörerinnen, liebe Hörer, ich weiß, es ist Sonntag, ne? Aber wenn Sie gerade vorm Radio sitzen, Sie haben die Chance und die ist wirklich da. Es ist echt noch keiner da, auch wenn Sie noch nie was gewonnen haben. Ich sage Ihnen was, freuen Sie sich über 1000 Euro? Würden Sie die gerne haben? Glauben Sie an sich? Ja, wenn man immer so rangeht, wird ja eh nicht, kann nicht. Nein, jetzt sind Sie dran. Es ist Sonntag, die Sonne lacht uns aus dem Herz. 0137 90 30 400. Sollte ich vielleicht einen Schlager rausbringen? Die Sonne lacht mir aus dem Herzen.
0: Ja, hört sich gut an.
1: 0137 90 30 400 für 50 sind aus allen deutschen Netzen. Was ist das hier? Jetzt direkt bitte in die Leitung gehen. Jetzt direkt reinkommen. Jürgen, lass uns bitte auf Sendung. Wir haben keine Zeit mehr. Wir haben die zehnfache Gewinnchance. Holen Sie sich 1000 Euro jetzt hier und heute auf Ihr Konto. Das Geld geht definitiv raus.
0: 1000 Euro garantierter Gewinn. Wir brauchen nur einen einzigen, der hier richtig löst.
1: 0137 90 30 400. 0137 90 30 400 für 50 Cent aus allen deutschen Netzen.
0: Sendung so gut wie am Ende. Wer hat die Lösung? Wir brauchen wirklich nur einen für 1000 Euro Garantiegewinn.
1: Das ist die Möglichkeit für Sie. Immer noch keiner da. Es ist nicht Matthias Reim. Nicht die Spider-Murphy-Gang. Es ist nicht Klaus Lage. Es ist nicht Wolfgang Petri. Ich verspreche, die 1000 Euro verlassen heute unser Konto. Sie haben mein Wort drauf. 0137 90 30 400. 0137 90 30 400 für 50 Cent aus allen deutschen Netzen. Gibt es einen Menschen, der es erkannt hat? Dann bitte jetzt, Chrissy, die Sendung. Jürgen, wir haben jetzt eine Deadline, wir können nichts mehr machen. Chrissy, ich muss jetzt einen Gewinner machen.
0: Irgendwie. Ja, dann überziehe ich jetzt die Leitung. Wir gehen auf die 13-fache Gewinnchance mit den Glücksleitungen 25, 26 und 27. 13-fache und höchste Gewinnchance und es muss jetzt klingeln. Ab jetzt.
1: Achtung, ein letzter Versuch, ein letzter Hilferuf. 1000 Euro gehen für die richtige Lösung jetzt hier raus. Definitiv. 0137 90 30 400. Weiß jemand, was das ist? Dann jetzt 0137 90 30 400. Jürgen, lass uns aufs Bild. Du siehst, es ist noch keiner da. 0137 90 30 400 für 50 Cent aus allen deutschen Netzen. Nicht Matthias Reim, nicht die Spider-Murphy-Gang, nicht Klaus Lage und auch nicht Wolfgang Petri. Es muss klingeln. Es muss klingeln, es gab keine andere Möglichkeit. Es gibt keine andere Möglichkeit jetzt. 0137 90 30 400 0137 90 30 400 für 50 sind aus allen deutschen Netzen. Kennt jemand den Kultschlager? Kennen Sie diesen Kultschlager hier? Sagen Sie es mir bitte. Geben Sie mir die Antwort bitte jetzt. Ich brauche die Antwort jetzt. Was ist das hier? Sagen Sie es doch. Immer noch niemand bei uns im Studio. Wir haben keine 100 Sekunden mehr Sendezeit. 0137 90 30 400. Es muss klingeln. 0137 90 30 400. 0137 90 30 400 für 50 sind aus allen deutschen Netzen. Kultinterpret, Kultschlager. Ich brauche die Antwort jetzt bitte von Ihnen. Hallo? Hallo, ist da ist noch niemand bei uns. Keine Musik mehr. 0137 90 30 400. 0137 90 30 400 für 50 sind aus allen deutschen Netzen. Jede Sekunde kann es klingeln. Was ist denn das hier? Sagen Sie es bitte. Titel oder Interpret für 1.000 Euro netto steuerfrei. 1.000 Euro netto steuerfrei jetzt. 0137 90 30 400. 0137 90, 30, 400 für 50 sind aus allen deutschen Netzen. Und mit der richtigen Lösung kriegen Sie das Geld. Achtung, Achtung, letzter Aufruf, letzte Chance. Es muss und es wird klingeln, definitiv. 0137, 90, 30, 400. 0137, 90, 30, 400 für 50 sind aus allen deutschen Netzen durchgestellt mit dem Chance-Button. Wer ist dran? Hallo?
2: Hallo, hier ist Annette.
1: Was kommt raus, Annette?
2: Trabi Deutscher mit Marmor, Stein und Eisenbrich.
1: Damit haben Sie Geld gewonnen. Yeah.

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2: Ich bin Felix Becker. In Mecklenburg-Vorpommern warnen Experten vor schwer löschbaren Bränden in ausgetrockneten Mooren. Besonders gefährdet sind die Landkreise Ludwigslust-Parchim, Mecklenburgische Seenplatte und Vorpommern-Greifswald. Über 90% der Moore im Land wurden entwässert. Fachleute fordern deshalb, trockengelegte Moore wieder zu vernässen. An der Kreideküste auf Rügen haben über 20 Rettungskräfte für den Ernstfall geübt. Am Königsstuhl trainierten Höhenretter gemeinsam mit Seenotrettern und einem Rettungshubschrauber. Geübt wurde die Versorgung und Bergung von Verletzten an der Steilküste. Die Höhenretter müssen dort jährlich etwa 8 bis 10 Mal ausrücken. In Vorpommern stehen heute zahlreiche Veranstaltungen auf dem Programm. Im Stralsunder Ozeaneum endet das Darßer Naturfestival mit 5 Meeresfilmen. In Karlshagen auf Usedom beginnt das Drachenfestival. Außerdem gibt es einen Flohmarkt in Görmin, einen Straßenlauf in Lubmin und Chormusik im Greifswalder Dom. Die Rostock Sea Wolves haben in der Basketball-Bundesliga einen Rekordsieg gefeiert. Die Rostocker gewannen gegen die Würzburg Baskets deutlich mit 101:62. Es war der höchste Bundesligasieg der Vereinsgeschichte. Das Wetter bei uns in der Region. Heute gibt es dichte Wolkenfelder und hin und wieder Schauer. Örtlich sind kurze Gewitter möglich. Temperaturen um maximal 13 Grad. Hier ist der Schlagerradio Verkehrsservice. Derzeit keine Meldungen, kommt alle gut an.
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0: Einen schönen guten Morgen. Ich bin Oliver Dunk bei Schlagerradio. Gleich bei mir Andreas Hommelsheim. Wer ist Andreas Hommelsheim, fragt ihr euch vielleicht. Vielleicht sagst du es, Andreas, in zwei Sätzen.
1: Ich frage mich das auch manchmal, wer ich bin. Wer bin ich? Ich bin ein Musikproduzent, Musiker und habe sehr viel in meinem Leben mit Filmsynchron zu tun gehabt.
0: Genau, und die Synchronproduktionen, die musikalischen, die kennen wir irgendwie alle. Den König der Löwen beispielsweise hat eine goldene Schallplatte für bekommen. Ein Leben für die Musik mit Andreas Hommelsheim nach 11 Uhr in Chefsache Macher im Gespräch. Du bleibst hier und ihr bleibt bitte am Radio. Bis gleich.

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4: Ich bin Felix Becker. Der Betreiber des Atommüll-Zwischenlagers in Lubmin begrüßt die geplante Drohnenüberwachung in Mecklenburg-Vorpommern. Das Land will dafür 150 Sensoren anschaffen. In Lubmin lagern derzeit 74 Castor-Behälter mit hochradioaktivem Abfall. Gleichzeitig wird ein neues, sichereres Zwischenlager geplant. Die Genehmigung wird Ende 2027 oder Anfang 2028 erwartet. In Rostock haben rund 400 Einsatzkräfte den Ernstfall bei einem Großkonzert geübt. Im Ostseestadion wurde ein Unglück mit über 70 Verletzten simuliert. Die Helfer trainierten die Versorgung und den Transport der Verletzten ins Krankenhaus. Nach Angaben der Universitätsmedizin hat die Übung die Zusammenarbeit der Rettungskräfte deutlich verbessert. Bei einem Raketenangriff auf den internationalen Flughafen von Riad sind mindestens 12 Menschen getötet worden.
5: Mehr als 300 weitere wurden verletzt, einige von ihnen lebensgefährlich. Die Rakete traf einen Passagierterminal, in dem sich zahlreiche Reisende aufhielten. Saudi-Arabien macht die pro-iranische Houthi-Miliz im Jemen für den Angriff verantwortlich. Die Lufthansa kündigte an, vorerst keine Flüge mehr nach Riad anzubieten. Präsident Trump verurteilte den Angriff und kündigte Gespräche mit dem saudischen Kronprinzen an. Ulrike Klein, Redaktion.
4: Die Ukraine hat Forderungen von US-Präsident Trump nach einer Ablösung von Präsident Zelensky zurückgewiesen. Außenminister Sibiya betonte, allein die Ukrainer entschieden über ihre Führung. Auch Deutschland und weitere europäische Staaten unterstützen Zelensky. Trump wirft ihm vor, ein Kriegsende zu verhindern. Zuvor hatte Trump mit Kreml-Chef Putin russische Diesellieferungen in die USA vereinbart. Zelensky kritisierte das scharf. In Deutschland müssen Asylsuchende immer länger auf Gerichtsentscheidungen warten. Im ersten Halbjahr 2026 dauerten Asylklagen durchschnittlich mehr als 15 Monate. Ein Jahr zuvor waren es noch 14 Monate. Am längsten dauerten die Verfahren in Sachsen, am kürzesten in Rheinland-Pfalz. Ein Grund für die längeren Wartezeiten ist die steigende Zahl der Asylklagen. Das Schlagerradio-Wetter in Mecklenburg-Vorpommern. Wir haben in Schwerin im Schweriner Seenland 10 Grad, in Heringsdorf auf Usedom 11 und in Röbel an der Müritz 10 Grad. Heute gibt es wechselnde bis starke Bewölkung mit wiederholten Schauern. Am Nachmittag sind örtlich kurze Graupelgewitter möglich. An der Küste kann es stürmisch werden. Höchstwerte um 13 Grad. Hier ist der Schlagerradio-Verkehrsservice. Derzeit keine Meldungen. Kommt alle gut an.
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6: Herzlich willkommen. Heute mit einem Musiker, den viele vom Namen her gar nicht kennen, aber der unfassbar spannende Dinge zu erzählen hat. Er hat nämlich beispielsweise die deutsche Fassung vom König der Löwen musikalisch arrangiert und geleitet. Andreas Hommelsheim, ein Leben für die Musik, heute bei mir. Hey.

0: Er arbeitete mit den Stars zusammen. Jennifer Rush, Iris Berben, Nena, Moritz Bleibtreu, Nina Hagen, Daniel Brühl oder Mario Adorf. 1994 erhielt er die Goldene Schallplatte als musikalischer Leiter der deutschen Fassung der Songs aus dem Film Der König der Löwen. Mein Gast in Chefsachemacher im Gespräch ist verantwortlich für die deutschen Synchronfassungen von vielen Hollywood-Produktionen, in denen gesungen wird. Herzlich willkommen, Andreas Hommelsheim.
1: Hallo.
0: Deutscher Gesang für amerikanische Produktionen. Was ist die Herausforderung?
1: Tja, das ist eine große Herausforderung, weil erstens hat schon mal die deutsche Sprache benötigt mehr Worte als die englische Sprache. Und wenn man im selben Rhythmus bleiben möchte, dann muss man Wege finden, wie man das in die deutsche Sprache so transportiert, dass es die gleiche Länge hat.
0: Ja.
1: Nicht wahr?
0: Ja, und wie geht das?
1: Ja.
0: Der Sinn muss ja auch erhalten bleiben.
1: Ja, na klar. Also das sind im Grunde genommen, habe ich immer gesagt, Musiksynchron ist eigentlich die Königsdisziplin.
0: Mit Hildegard Knef hast du auch besondere Erlebnisse gehabt im Studio. Erzähl mal.
1: Oh ja, oh ja. Hildegard Knef, wie wir wissen, war ja eine ganz große, eine der wenigen großen Künstlerinnen hier in Deutschland, die internationalen Ruf erlangt haben. Und sie wurde ausgewählt für den Film Pocahontas. Da sollte sie eine Weide singen. Nun ist es so, Hildegard Knef war Hildegard Knef eben, ja. Und es war aber zu der Zeit schon gegeben, dass man immer so die Disney-Polizei im Hintergrund hatte, die, also ein Supervisor, der darauf achtete.
0: Die kommen aus Amerika und gucken, dass alles so ist, wie die Amerikaner es tatsächlich, Qualitätskontrolle.
1: Ja, genau. Also entweder, ich habe ja selber das dann auch gemacht für DreamWorks und andere Firmen. Aber die achten eben darauf, dass es so ähnlich wie möglich klingt wie im Original. Das ist ja auch okay, das ist ja auch korrekt. Aber so Auswahlkriterien wie mit Hildegard Knef zum Beispiel, wenn man so einen, ich sag jetzt mal, Weltstar holt, kannst du das nicht machen. Warum? Weil die haben ja ihre eigene Identität. Also du kannst es mit Studiosängern sagen, kopier mir das, versuch genauso zu klingen jetzt wie die Studiosängerin in Amerika. Und Hilde sagte dann zurecht und sagte, was wollt ihr? Ich musste sie immer weiter quälen. Ja, können wir noch ein bisschen ähnlicher und so weiter und so weiter. Und irgendwann fing sie an, natürlich unwirsch zu werden und steigerte sich nachher so weit hinein, dass sie mit Bleistiften nach mir warf. Sie zerbrach einen nach dem anderen und warf mit Bleistiften und sagte zurecht, was wollt ihr von mir? Ich bin Hilde Knef. Ja. Also holt euch doch so eine Studio-Dame, die soll die Dame aus Amerika kopieren, dann ist gut. Aber ich bin keine Kopiererin, ich bin Hilde Knef. Mhm. Und sie hatte so recht.
0: Der musikalische Leiter zahlreicher Synchronproduktionen, Andreas Hommelsheim.
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0: Berliner, Musikproduzent, musikalischer Leiter von ganz vielen Synchronproduktionen, 101 Dalmatiner, Pocahontas, Glöckner von Notre Dame und. Mein Gast in Chefsache Macher im Gespräch hat mit ganz vielen prominenten Musikern zusammengearbeitet. Und wie es bei ihm losging in der Jugend und warum man nicht gerade der Schärfste unter der Sonne in der Schule und bei der Musik war, das hörst du gleich. Bleib einfach dran.
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3: Ich bin Felix Becker. In Mecklenburg-Vorpommern können SPD, Linke und Grüne jetzt Koalitionsverhandlungen aufnehmen. Als letzte der drei Parteien haben die Grünen auf einem kleinen Parteitag in Rostock zugestimmt. SPD und Linke hatten bereits am Freitag grünes Licht gegeben. Die Gespräche über eine gemeinsame Landesregierung sollen morgen beginnen. In Mecklenburg-Vorpommern fehlen nach Angaben des Landesfrauenrates fast 100 Schutzplätze für gewaltbetroffene Frauen und ihre Kinder. Derzeit stehen in 9 Frauenhäusern nur rund 60 Familienplätze zur Verfügung. Der Landesfrauenrat fordert mehr Plätze, zusätzliche Beratungsangebote und eine sichere Finanzierung der Einrichtungen. In Mecklenburg-Vorpommern warnen Experten vor schwer löschbaren Bränden in ausgetrockneten Mooren. Besonders gefährdet sind die Landkreise Ludwigslust-Parchim, Mecklenburgische Seenplatte und Vorpommern-Greifswald. Über 90% der Moore im Land wurden entwässert. Fachleute fordern deshalb, trockengelegte Moore wieder zu vernässen. In Vorpommern stehen heute zahlreiche Veranstaltungen auf dem Programm. Im Stralsunder Ozeaneum endet das Darßer Naturfestival mit 5 Meeresfilmen. In Karlshagen auf Usedom beginnt das Drachenfestival. Außerdem gibt es einen Flohmarkt in Görmin, einen Straßenlauf in Lubmin und Chormusik im Greifswalder Dom. Das Wetter bei uns in der Region. Heute gibt es dichte Wolkenfelder und hin und wieder Schauer. Örtlich sind kurze Gewitter möglich. Temperaturen um maximal 13 Grad.
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3: Aktuell gibt es Stau hier bei uns in Mecklenburg-Vorpommern. Auf der A11 zwischen Pommellen und Penkun kommt es zu 6 Minuten Verzögerung. Kommt alle gut an.
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0: Heute mein Gast in Chefsache Macher im Gespräch, Andreas Hommelsheim, ist Keyboarder, Musikproduzent, Komponist und musikalischer Leiter von ganz vielen Synchronproduktionen, König der Löwen beispielsweise. Ach, da kriege ich immer noch eine Gänsehaut, wenn ich daran denke. Hat mein Sohn damals gesehen, vor 30 Jahren, als er klein war. Andreas, wir gucken mal ein bisschen auf dein Leben. Du kommst aus einer musikalischen Familie, dir blieb quasi nichts anderes übrig, als Musiker zu werden.
1: Nein, das ist nicht ganz korrekt. Mein Großvater war ein sehr berühmter Komponist und das war eine sehr künstlerische Familie. Ja. Und wir haben uns dann auch später immer wieder irgendwie am Wochenende getroffen und gemeinsam gejammt, wie die Orgelpfeifen, aber von Klassik bis Jazz mit allem drum und dran. Aber meine Eltern selber, mein Vater war sehr musikalisch auch, aber meine Eltern waren jetzt nicht Berufsmusiker oder so.
0: Ne? Ja, ja, ja. Aber ich sag mal, in den Genen steckt es schon.
1: Ja, ja.
0: Mit 5 Klavierunterricht, freiwillig oder weil du musstest?
1: Nein, freiwillig. Ich war zu Hause stand ein Klavier. Mein Vater hat immer Klavier gespielt und ich wollte auch unbedingt und war nicht zu trennen vom Klavier.
0: Ja. Gitarrenunterricht und dann hast du aber erstmal gar nichts mit Musik gemacht, du hast Germanistik studiert.
1: Na, das hat eine längere Geschichte, weil ich bin irgendwann mal, wie soll ich mal sagen, ein bisschen in meiner wilden Jugendzeit ausgerastet und weggelaufen und habe in Amsterdam ein bisschen so ein Jahr lang irgendwie Straßenmusik gemacht.
0: Ach so.
1: Ja, ja, ja, weil ich ein rebellischer Kollege war, ja, zu der Zeit. Aber nichtsdestotrotz bin ich dann zurückgekommen und wollte auch, ich weiß nicht, irgendwie den Konventionen irgendwie Genüge leisten und habe dann mich entschlossen, okay, ich studiere Schulmusik. Und dazu musste man 2 Fächer belegen, nämlich Germanistik in meinem Fall und Musik.
0: Ja.
1: Und das Musikstudium fand statt in der das war damals die Hochschule für Musik, nannte man das, später HDK, Hochschule der Künste, heute heißt es, glaube ich, Universität der Künste. Ein altehrwürdiges Institut mit sehr, sehr strengen Regeln. Und der komplette Gegensatz war dann die FU, die Rostlaube hier in Berlin. Mhm. Und da war alles sehr liberal. Und da habe ich Germanistik studiert.
0: Ein Leben für die Musik. Andreas Hommelsheim.
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0: Sonne. Heute ein musikalischer Gast in Chefsache Macher im Gespräch, Andreas Hommelsheim, den man kennen Sie, zumindest wenn Sie schon mal König der Löwen gesehen haben. Ach, was für ein toller Film. Disney, da hat er die deutsche Musik für produziert. Er war quasi musikalischer Leiter, hat dafür auch eine goldene Schallplatte bekommen. Wo steht die eigentlich, Andreas?
1: Die hängt jetzt in meinem Studio.
0: Okay. Also da hängt die Schallplatte, die können wir jetzt nicht sehen, aber warum er fast rausgeflogen ist von der Uni, auf der er studiert hat, das erklärt er uns gleich. Ich würde mal sagen, ihr bleibt einfach dran.

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2: Ich bin Felix Becker. Der Betreiber des Atommüll-Zwischenlagers in Lubmin begrüßt die geplante Drohnenüberwachung in Mecklenburg-Vorpommern. Das Land will dafür 150 Sensoren anschaffen. In Lubmin lagern derzeit 74 Castor-Behälter mit hochradioaktivem Abfall. Gleichzeitig wird ein neues, sichereres Zwischenlager geplant. Die Genehmigung wird Ende 2027 oder Anfang 2028 erwartet. In Rostock haben rund 400 Einsatzkräfte den Ernstfall bei einem Großkonzert geübt. Im Ostseestadion wurde ein Unglück mit über 70 Verletzten simuliert. Die Helfer trainierten die Versorgung und den Transport der Verletzten ins Krankenhaus. Nach Angaben der Universitätsmedizin hat die Übung die Zusammenarbeit der Rettungskräfte deutlich verbessert. Bei einem Raketenangriff auf den internationalen Flughafen von Riad sind mindestens 12 Menschen getötet worden.
3: Mehr als 300 weitere wurden verletzt, einige von ihnen lebensgefährlich. Die Rakete traf einen Passagierterminal, in dem sich zahlreiche Reisende aufhielten. Saudi-Arabien macht die pro-iranische Houthi-Miliz im Jemen für den Angriff verantwortlich. Die Lufthansa kündigte an, vorerst keine Flüge mehr nach Riad anzubieten. Präsident Trump verurteilte den Angriff und kündigte Gespräche mit dem saudischen Kronprinzen an. Ulrike Klein, Redaktion.
2: Die Ukraine hat Forderungen von US-Präsident Trump nach einer Ablösung von Präsident Zelensky zurückgewiesen. Außenminister Sibiya betonte, allein die Ukrainer entschieden über ihre Führung. Auch Deutschland und weitere europäische Staaten unterstützen Zelensky. Trump wirft ihm vor, ein Kriegsende zu verhindern. Zuvor hatte Trump mit Kreml-Chef Putin russische Diesellieferungen in die USA vereinbart. Zelensky kritisierte das scharf. In Deutschland müssen Asylsuchende immer länger auf Gerichtsentscheidungen warten. Im ersten Halbjahr 2026 dauerten Asylklagen durchschnittlich mehr als 15 Monate. Ein Jahr zuvor waren es noch 14 Monate. Am längsten dauerten die Verfahren in Sachsen, am kürzesten in Rheinland-Pfalz. Ein Grund für die längeren Wartezeiten ist die steigende Zahl der Asylklagen. Das Schlagerradio-Wetter in Mecklenburg-Vorpommern. Wir haben in Schwerin im Schweriner Seenland 10 Grad, in Heringsdorf auf Usedom 11 und in Röbel an der Müritz 10 Grad. Heute gibt es wechselnde bis starke Bewölkung mit wiederholten Schauern. Am Nachmittag sind örtlich kurze Graupelgewitter möglich. An der Küste kann es stürmisch werden. Höchstwerte um 13 Grad.
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2: Aktuell gibt es Stau hier bei uns in Mecklenburg-Vorpommern. Auf der A11 zwischen Pomellen und Penkun kommt es zu 6 Minuten Verzögerung. Kommt alle gut an.
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4: Heute mit einem Mann, der so viele Stars persönlich kennengelernt hat. Ich nenne jetzt mal Nena, Moritz Bleibtreu, Nina Hagen, Daniel Brühl, Hildegard Knief, Mario Adorf. Was muss man für einen Beruf haben? Man muss musikalischer Leiter von Synchronproduktionen sein, wie König der Löwen oder Pocahontas. Andreas Hommelsheim ist bei mir.
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0: Mann ist Keyboarder, Musikproduzent, Komponist, musikalischer Leiter von ganz vielen Synchronproduktionen. Pocahontas mit Hilde Knef, haben wir schon gehört, war er mit dabei. Andreas Hommelsheim ist mein Gast in Chefsachemacher im Gespräch. Studiert an der Hochschule der Künste in Berlin nach den Abenteuern in den Niederlanden, in Amsterdam. Und dieses Studium, ja, da bist du fast rausgeflogen wegen eines Fernsehbeitrags in einem Jazzclub. Was hast du angestellt?
1: Ja, ich habe etwas ganz Schlimmes getan. Ich habe den Ruf des altehrwürdigen Instituts in Frage gestellt.
0: Wieso?
1: Ja, man hatte mich erwischt, dass ich in einem Jazzclub wurde das aufgenommen, ich glaube von der Berliner Abendschau oder von einem Fernsehsender, da hatte ich gespielt live.
0: Ja.
1: Und das war für die Hochschule zu dem damaligen Zeitpunkt einfach unerträglich, diese Vorstellung, dass ein Musikstudent dieses wunderbaren Instituts der Bachs und Beethovens und Mahlers jatzen. Und deswegen wurde ein Fachbereichsrat zusammengerufen, in allerhöchster Not sozusagen, und tatsächlich erörtert, ob ich nicht matrikuliert werden sollte,
0: ja,
1: weil das einfach für das Institut nicht denkbar war.
0: Aber die haben sich dann weiterentwickelt, weil es gab dann doch sehr schnell auch ein Gastsemester über einen ganz berühmten Musiker.
1: Ja, der Alexander von Schlippenbach war ein toller Jazzpianist. Damals, ich weiß gar nicht mehr, was er heute so macht und ob er überhaupt noch lebt, das weiß ich nicht. Aber das war revolutionär. Zwei Semester später durfte er ein Gastsemester an der Hochschule geben und erstmalig uns beibringen, was Jazz eigentlich bedeutet.
0: Thelonious Monk.
1: Ja, zum Beispiel.
0: War das Thema.
1: Da gibt es übrigens wunderbare Geschichten. Ich habe mit dem Sohn von Thelonious Monk mal ein Interview geführt und einen kleinen Film gemacht, der dann erzählt hat, wie sein Vater eigentlich war. Das ist, da kommen Geschichten zustande, die kann man sich gar nicht vorstellen. Ja.
0: Aber wie sich das weiterentwickelt hat, viele Jahre später, ich glaube so in den 80ern, wurde dann von der Universität der Künste, der früheren Hochschule der Künste, das Jazz-Institut Berlin gegründet mit David Friedman, Amerikaner, Vibraphonist als Chef.
1: Ja, das ist natürlich klar. Ich meine, wir waren in Deutschland eben immer so ein bisschen hinterher. Und das hat sich aber auch geändert. Wunderbar.
0: Der Musiker Andreas Hommelsheim.
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0: Ein Ritt durch das bunte Leben des Musikers Andreas Hommelsheim. Er hat ganz viele Stars quasi betreut. Ja, richtig große Schauspieler und auch große Sänger. Drei Deutsche haben wir ja schon gehört. Und Chris de Burgh beispielsweise auch. Und er hat irgendwann dann auch gesagt, es ist nicht nur so, dass ich hier die Tonbänder von Drafi Deutscher in die Hand nehme und die Arrangements schreibe. Nee, ich kann auch Werbemusiken und Filmmusiken machen. Und welche das so waren, wir gucken mal hinter die Kulissen, das hört ihr gleich mal einfach dranbleiben. Das ist mein Tipp.
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5: Ich bin Felix Becker. In Mecklenburg-Vorpommern können SPD, Linke und Grüne jetzt Koalitionsverhandlungen aufnehmen. Als letzte der drei Parteien haben die Grünen auf einem kleinen Parteitag in Rostock zugestimmt. SPD und Linke hatten bereits am Freitag grünes Licht gegeben. Die Gespräche über eine gemeinsame Landesregierung sollen morgen beginnen. In Mecklenburg-Vorpommern fehlen nach Angaben des Landesfrauenrates fast 100 Schutzplätze für gewaltbetroffene Frauen und ihre Kinder. Derzeit stehen in 9 Frauenhäusern nur rund 60 Familienplätze zur Verfügung. Der Landesfrauenrat fordert mehr Plätze, zusätzliche Beratungsangebote und eine sichere Finanzierung der Einrichtungen. In Mecklenburg-Vorpommern warnen Experten vor schwer löschbaren Bränden in ausgetrockneten Mooren. Besonders gefährdet sind die Landkreise Ludwigslust-Parchim, Mecklenburgische Seenplatte und Vorpommern-Greifswald. Über 90% der Moore im Land wurden entwässert. Fachleute fordern deshalb, trockengelegte Moore wieder zu vernässen. In Vorpommern stehen heute zahlreiche Veranstaltungen auf dem Programm. Im Stralsunder Ozeaneum endet das Darßer Naturfestival mit 5 Meeresfilmen. In Karlshagen auf Usedom beginnt das Drachenfestival. Außerdem gibt es einen Flohmarkt in Görmin, einen Straßenlauf in Lubmin und Chormusik im Greifswalder Dom. Das Wetter bei uns in der Region. Heute gibt es dichte Wolkenfelder und hin und wieder Schauer. Örtlich sind kurze Gewitter möglich. Temperaturen um maximal 13 Grad.
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5: Aktuell gibt es Stau hier bei uns in Mecklenburg-Vorpommern. Auf der A11 zwischen Pomellen und Penkun kommt es zu 6 Minuten Verzögerung. Kommt alle gut an.
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0: Gast in Chefsachemacher im Gespräch, der Musiker Andreas Hommelsheim. Mit vielen Stars hat er zusammengearbeitet, unter anderem Roland Kaiser, Drafi Deutscher. Jazzmusik ist eigentlich so sein Hobby und so Rock hat er auch gemacht. Chris de Burgh, kann man sagen, Chris de Burgh ist Rock?
1: Naja,
0: so weichgespielter Rock. Ja, ja. Und Pete Wyoming Bender, das war so eine Band aus Berlin. Ja. Ihr wart das Vorprogramm von Chris de Burgh.
1: Richtig, richtig.
0: Was hat dich motiviert, deine eigene Filmsynchronfirma zu gründen?
1: Reiner Zufall. Ich war als Produzent, als Musikproduzent nicht mehr so ganz unbekannt. Und eines Tages kam von einer damals der größten deutschen Synchronfirma jemand auf mich zu und sagte, hören Sie mal zu, wir haben hier so einen schwierigen...
0: Wer war das, Interopa oder?
1: Nein, das war die Berliner Synchron.
0: Ah, BSG, ja, klar, Wenzel Lüdecke.
1: Wenzel Lüdecke, genau, ja. Und und die kamen auf mich zu und sagten, hören Sie mal zu, wir haben hier so einen Film, können Sie da helfen? Das muss richtig gut werden. Und ich kann mich noch erinnern, das war Oliver und Company hieß der Film. Mhm. Ja. Und da machten ganz viele bekannte
0: Animation
1: Schlager,
0: oder?
1: Ja, Animation auch, ja. Und ganz viele bekannte Schlagersternchen singen damit. Ja.
0: Oliver war ein Hund, glaube ich, oder?
1: Ja, richtig. Ja. Absolut richtig, ja. Naja, und ich habe mich, um es kurz zu machen, damit beschäftigt und habe es dann, die haben das vorher, man muss es erklären, die haben vorher immer so Musikproduktion in Deutschland irgendwie so gemacht, als ob es eine Sprachproduktion ist. Also furchtbar. Also darum klangen die deutschen Produktionen nicht immer so ganz toll. Und das in dem Fall, das war auch ein Disney-Film, und dann rufen die an, dass das alles fertig war, und sagten, wer hat das gemacht? Wer ist da verantwortlich für? Ja, und dann, ich habe mich dann gemeldet, ich war es.
0: Kaum getraut, dich zu melden.
1: Ja, genau. Und daraufhin sagten die, das ist das erste Mal, dass wir aus Deutschland was hören, was richtig vernünftig nach Musik klingt.
0: Na toll.
1: Ja, und von dem Moment an konnte ich mich nicht retten vor Aufträgen. Das war unfassbar.
0: Das heißt, du bist dann nicht mal zur Berliner Synchron und hast die Musiker dorthin einbestellt. Du hast dann gesagt, ich habe hier den Raum, mein Büro, mein Studio.
1: Ganz so schnell ging es nicht. Ich war also erstmal im Grunde genommen, bin ich von Studio zu Studio gehopst und habe da irgendwie das gemacht. Dann habe ich gemerkt, irgendwie, die sind da mit ihren Musikstudios. Ist ja natürlich auch völlig hinterm Mond, das geht so nicht. Und dann habe ich gesagt, okay, dann machen wir es doch bei mir.
0: Ja.
1: Und dann wuchs das immer so sukzessive.
0: Das war so Mitte der 90er Jahre, ne?
1: Das war eigentlich schon Anfang der 90er Jahre, ja.
0: So. Und König der Löwen kam dann, ich glaube, 95?
1: Ja, 94.
0: 96, ja. 94, also als mein Sohn klein war, haben wir das immer geguckt, damals noch auf Videokassette.
1: Also ich zum Beispiel auch Ariel war einer der früheren Filme, ne? Das war ja auch so ein toller Film, der unglaublich Spaß gemacht hat.
0: Guck mal, damals bei der Werbemusik per Sil und dann Ariel. Der Musiker Andreas Hommelsheim in Chefsache, Macher im Gespräch.
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0: Heute mein Gast in Chefsache Mache im Gespräch, der Musiker Andreas Hommelsheim, König der Löwen. Haben wir schon gehört, hat er die deutsche Fassung von gemacht, dieser legendäre Film von, ich glaube, Disney war es.
1: Ja.
0: Und für viele andere die deutsche Musik produziert. Als Synchronverantwortlicher in seinem eigenen Studio, hat Ewigkeiten selber Musik gemacht und irgendwann kam so ein Punkt, da hat er gesagt, ich verkaufe meine Firma und ich mache mich auf den Weg, auf den Jakobsweg. Das hatte auch ganz persönliche Gründe. Welche das waren, ja, das erfahrt ihr gleich. Mein Tipp, bleibt einfach dran.

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1: Ich bin Felix Becker. Bei einem Verkehrsunfall nahe Lerz im Landkreis Mecklenburgische Seenplatte ist ein 88-jähriger Mann verletzt worden. Ein 69-jähriger Autofahrer hatte beim Abbiegen einen anderen Wagen übersehen. Durch den Zusammenstoß wurde dieser auf die Gegenfahrbahn geschleudert und prallte gegen ein drittes Auto. Der verletzte Senior kam ins Krankenhaus. An den drei Fahrzeugen entstand ein Schaden von rund 100.000 Euro. Das Usedomer Musikfestival ist mit einer positiven Bilanz zu Ende gegangen. Rund 15.000 Menschen besuchten die insgesamt 28 Konzerte. Über die Hälfte der Veranstaltungen war ausverkauft. In diesem Jahr stand Schweden als Gastland im Mittelpunkt. Die nächste Ausgabe beginnt nächstes Jahr am 18. September. Die CDU-Spitze berät heute und morgen über ihren weiteren Kurs. Im Mittelpunkt stehen die geplanten Reformen der Bundesregierung. Hessens Ministerpräsident Rhein forderte, sich stärker um Lebenshaltungskosten, Sicherheit und Arbeitsplätze zu kümmern. Hintergrund sind die jüngsten Wahlniederlagen der CDU in Mecklenburg-Vorpommern, Berlin und Sachsen-Anhalt. Bundesaußenminister Wadephul hat den Raketenangriff auf den Flughafen der saudi-arabischen Hauptstadt Riad scharf verurteilt.
2: Wadephul sprach von einem Terrorakt. Bei dem Angriff der Houthi-Miliz wurden mindestens 12 Menschen getötet und mehr als 300 verletzt. Der Flugbetrieb wurde eingestellt. Das Auswärtige Amt warnt inzwischen vor Reisen nach Saudi-Arabien. Die vom Iran unterstützten Houthis greifen das Land immer wieder an. Noah Ulrich, Redaktion.
1: Der britisch-französische Jurist und Schriftsteller Philippe Sands erhält heute den Friedenspreis des deutschen Buchhandels. Die Auszeichnung wird in der Frankfurter Paulskirche verliehen. Die Jury würdigt Sands für seinen Einsatz für Menschenrechte, Gerechtigkeit und Verständigung. Der Friedenspreis gehört zu den wichtigsten deutschen Kulturpreisen und ist mit 25.000 Euro dotiert. Das Schlagerradio-Wetter in Mecklenburg-Vorpommern. Wir haben in Neubrandenburg am Tollensesee 12 Grad, in Hagenow in der Krisengegend 10 und in Wolgast am Peenestrom 12 Grad. Morgen ist es zunächst wolkig mit sonnigen Abschnitten am Vormittag, bevor Quellwolken aufziehen und an der Küste noch einzelne Schauer möglich sind. Am Nachmittag lockert es auf und es bleibt trocken bei Höchstwerten zwischen 12 und 15 Grad.
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1: Aktuell gibt es Stau hier bei uns in Mecklenburg-Vorpommern. Auf der A19 zwischen Baren und Wittstock kommt es zu 17 Minuten Verzögerung. Auf der A20 zwischen Wismar Mitte und Wismar 16 Minuten. Und auf der A11 zwischen Pommellen und Penkun 8 Minuten. Kommt alle gut an.
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3: Und bei mir ist der musikalische Leiter und Vollblutmusiker Andreas Hommelsheim. Herzlich willkommen. Hey.

0: Andreas Hommelsheim, mein Gast in Chefsache, Macher im Gespräch, Musikproduzent, Arrangeur, musikalischer Leiter von ganz vielen Synchronproduktionen, berühmte Filme wie Pocahontas. Irgendwann, Andreas, hast du gesagt, Synchron ist genug, ich verkaufe die Bude. Warum?
1: Ich habe ein Angebot erhalten von einem, dem weltgrößten Provider, und die wollten unbedingt Fuß fassen in Deutschland. Das war 2006 oder 2007 so ungefähr. Da machten die mir ein Angebot und da habe ich gesagt, das muss ich leider abnehmen, geht gar nicht. Und dann haben wir, glaube ich, 1,5 Jahre verhandelt, bis der Preis so war, dass ich ihn nicht mehr ablehnen konnte. Das war dann 2008 und dann bin ich auf den Jakobsweg gegangen.
0: Der Jakobsweg in Spanien, wie lang ist der? 100 Kilometer? Ich weiß
1: nein,
0: gar nicht.
1: Nee,
0: 700 Kilometer.
1: Knapp 800 Kilometer. Ja.
0: Und du bist die 800 Kilometer dann tatsächlich gelaufen?
1: Nein.
0: Wie viel hast du geschafft?
1: Ich habe etwas über 200 Kilometer geschafft. Ja. Weil für mich war es ja, also ich muss das erklären, ich habe mit einem Freund gesprochen, der hat gesagt, tja, was mache ich jetzt eigentlich? Ja, also das ist ja ein Lebensabschnitt zu Ende gegangen, nicht? Und ein Freund sagte zu mir, weißt du was, Andreas, geh mal den Jakobsweg. Das wird dich auf andere Gedanken bringen. Und das war tatsächlich so. Es ist eine ganz, ganz tolle Geschichte. Ich habe jeden Tag mein Tagebüchlein geschrieben und habe meine 20, 25 Kilometer bin ich gegangen.
0: Das Handy blieb aus?
1: Ja, natürlich. Mhm. Und man muss es, rate ich jedem, alleine machen. Es ist ja, es hat auch was Meditatives. Man fängt dann an, Schritte zu zählen unterwegs, ja. Bei 1000 hat man sich verzählt, dann fängt man von vorne an und so weiter. Ja, und das war, da habe ich natürlich unglaublich viel kuriose Geschichten erlebt.
0: Ein abwechslungsreiches, spannendes, teilweise illustres Leben. Und irgendwann hat das Schicksal zugeschlagen, gab es eine Diagnose. Wie bist du mit dieser Diagnose umgegangen?
1: Die Ärzte haben erkannt, nach verschiedenen Untersuchungen, die gemacht wurden, ich habe eben Krebs, Lungenkrebs. Und dann wollten die Ärzte mir das ganz schonend beibringen. Und da saßen wir da so zu dritt, meine Frau war dabei und der Arzt. Und dann fing er an, also so ein bisschen, ach, da war noch ein anderer Arzt auch noch dabei. Und dann fing er an, also irgendwie so ganz vorsichtig sich so anzutasten.
0: Warum so Thema.
1: Ja, genau. Und dann habe ich auf meine Uhr geguckt und habe gesagt, pass mal auf, ich habe nicht so viel Zeit. In meinem Studio war das jetzt schon Sänger. Wir arbeiten an einer neuen Produktion. Und kommen Sie mal auf den Punkt und lassen Sie uns einfach reden, was wollen wir machen. So. Dann haben die sich totgelacht und auf die Schenkel geklopft und haben gesagt, wissen Sie, Menschen wie Sie, die haben die besten Überlebenschancen.
0: Der Musiker Andreas Hommelsheim.
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0: Gast in Chefsache Macher im Gespräch, der Musiker Andreas Hommelsheim, ein illustres Leben, musikalischer Leiter ganz vieler Synchronproduktionen, der König der Löwen, Pocahontas und. Irgendwann auch mal eine eigene Band, kommen wir gleich dazu. Und ja, was die für eine Musik macht, warum er Jazz so liebt, das hörst du gleich.
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1: Ich bin Felix Becker. Der Betreiber des Atommüll-Zwischenlagers in Lubmin begrüßt die geplante Drohnenüberwachung in Mecklenburg-Vorpommern. Das Land will dafür 150 Sensoren anschaffen. In Lubmin lagern derzeit 74 Castor-Behälter mit hochradioaktivem Abfall. Gleichzeitig wird ein neues, sichereres Zwischenlager geplant. Die Genehmigung wird Ende 2027 oder Anfang 2028 erwartet. In Rostock haben rund 400 Einsatzkräfte den Ernstfall bei einem Großkonzert geübt. Im Ostseestadion wurde ein Unglück mit über 70 Verletzten simuliert. Die Helfer trainierten die Versorgung und den Transport der Verletzten ins Krankenhaus. Nach Angaben der Universitätsmedizin hat die Übung die Zusammenarbeit der Rettungskräfte deutlich verbessert. In Mecklenburg-Vorpommern fehlen nach Angaben des Landesfrauenrates fast 100 Schutzplätze für gewaltbetroffene Frauen und ihre Kinder. Derzeit stehen in 9 Frauenhäusern nur rund 60 Familienplätze zur Verfügung. Der Landesfrauenrat fordert mehr Plätze, zusätzliche Beratungsangebote und eine sichere Finanzierung der Einrichtungen. In Mecklenburg-Vorpommern warnen Experten vor schwer löschbaren Bränden in ausgetrockneten Mooren. Besonders gefährdet sind die Landkreise Ludwigslust-Parchim, Mecklenburgische Seenplatte und Vorpommern-Greifswald. Über 90% der Moore im Land wurden entwässert. Fachleute fordern deshalb, trockengelegte Moore wieder zu vernässen. Das Wetter bei uns in der Region. Heute gibt es dichte Wolkenfelder und hin und wieder Schauer. Örtlich sind kurze Gewitter möglich. Temperaturen um maximal 13 Grad.
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1: Aktuell gibt es Stau hier bei uns in Mecklenburg-Vorpommern. Auf der A19 zwischen Baren und Wittstock kommt es zu 17 Minuten Verzögerung. Auf der A20 zwischen Wismar Mitte und Wismar 16 Minuten. Und auf der A11 zwischen Pomellen und Penkun 8 Minuten. Kommt alle gut an.
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2: Andreas Hommelsheim, mein Gast in Chefsache-Macher im Gespräch, Musiker, hat eine ganz besondere Liebe zum Jazz und zum Soul-Funk. Eine Liebe, die dich so lang getragen hat, und jetzt hast du ein Projekt, ja, tolle Alben gemacht, tolle Live-Auftritte mit einer Band, die nennt sich B3. Die Musik, wir hören dir gleich ein Beispiel, die Musik erinnert mich ein bisschen so an, ja, hier Michael McDonald, so 80er, wow, 80er
3: das ist
2: Jahre.
3: Ein Kompliment.
2: Oder Steely Dan.
3: Ja. Also, was soll ich sagen? Das geht mir runter wie Öl, da fühle ich mich sehr, sehr geehrt.
2: Aber
3: ja,
2: gewisse Parallelen, ist das eine richtige Einschätzung?
3: Ja, natürlich. Ja, ja, ja, das sind von mir hochverehrte, also sehr verehrte Künstler.
2: Andreas, ich habe noch Halbsätze, die du bitte vervollständigst. Den Fernseher schalte ich immer ein, wenn
3: ich dumm werden will.
2: Ich meine, Günther Jauch hat mal den tollen Satz gesagt: Fernsehen macht die Schlauen schlauer und die Dummen dümmer.
3: Ja, aha.
2: Geht ja auch fürs Internet.
3: Ja, genau. Also ich gucke eigentlich schon seit Jahren so gut wie überhaupt nicht. Also eigentlich gar nicht Fernsehen.
2: Okay. Meine größte Niederlage?
3: Einmal 13-0 beim Buhl verloren.
2: Ja. Meine Schwäche ist?
3: Meine Ungeduld.
2: Und meine Geburtsstadt?
3: Ist Berlin. Berlin war immer eine Reise wert. Ich glaube, auch für junge Leute ist es immer noch eine Reise wert, aber ich muss sagen, Berlin hat sich seit dem Mauerfall sehr verändert. Und gerade heute, so in den letzten Jahren, habe ich das Gefühl, also ich muss leider betonen, es ganz viele Freunde von mir ziehen weg aus Berlin. Also nicht nur einer oder zwei, sondern viele. Das ist sehr, sehr schade und das bedauere ich sehr.
2: Der Musiker Andreas Hommelsheim, Keyboarder, Musikproduzent, Komponist, Arrangeur, musikalischer Leiter von ganz vielen Synchronproduktionen, in Chefsache Macher im Gespräch, und zum Abschluss B3, deine neue Band. Fantastische Musik, White Nights. Danke, dass du da warst.
3: Danke auch.
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5: Ich bin Felix Becker. Bei einem Verkehrsunfall nahe Lerz im Landkreis Mecklenburgische Seenplatte ist ein 88-jähriger Mann verletzt worden. Ein 69-jähriger Autofahrer hatte beim Abbiegen

0: Über die Hälfte der Veranstaltungen war ausverkauft. In diesem Jahr stand Schweden als Gastland im Mittelpunkt. Die nächste Ausgabe beginnt nächstes Jahr am 18. September. Die CDU-Spitze berät heute und morgen über ihren weiteren Kurs. Im Mittelpunkt stehen die geplanten Reformen der Bundesregierung. Hessens Ministerpräsident Rhein forderte, sich stärker um Lebenshaltungskosten, Sicherheit und Arbeitsplätze zu kümmern. Hintergrund sind die jüngsten Wahlniederlagen der CDU in Mecklenburg-Vorpommern, Berlin und Sachsen-Anhalt. Bundesaußenminister Wadefuhl hat den Raketenangriff auf den Flughafen der saudi-arabischen Hauptstadt Riad scharf verurteilt.
1: Wadefuhl sprach von einem Terrorakt. Bei dem Angriff der Houthi-Miliz wurden mindestens 12 Menschen getötet und mehr als 300 verletzt. Der Flugbetrieb wurde eingestellt. Das Auswärtige Amt warnt inzwischen vor Reisen nach Saudi-Arabien. Die vom Iran unterstützten Houthis greifen das Land immer wieder an. Noah Ulrich, Redaktion.
0: Der britisch-französische Jurist und Schriftsteller Philippe Sands erhält heute den Friedenspreis des deutschen Buchhandels. Die Auszeichnung wird in der Frankfurter Paulskirche verliehen. Die Jury würdigt Sands für seinen Einsatz für Menschenrechte, Gerechtigkeit und Verständigung. Der Friedenspreis gehört zu den wichtigsten deutschen Kulturpreisen und ist mit 25.000 Euro dotiert. Das Schlagerradio-Wetter in Mecklenburg-Vorpommern. Wir haben in Neubrandenburg am Tollensesee 12 Grad, in Hagenow in der Krisengegend 10 und in Wolgast am Peenestrom 12 Grad. Morgen ist es zunächst wolkig mit sonnigen Abschnitten am Vormittag, bevor Quellwolken aufziehen und an der Küste noch einzelne Schauer möglich sind. Am Nachmittag lockert es auf und es bleibt trocken bei Höchstwerten zwischen 12 und 15 Grad.
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0: Aktuell gibt es Stau hier bei uns in Mecklenburg-Vorpommern. Auf der A19 zwischen Baren und Wittstock kommt es zu 17 Minuten Verzögerung. Auf der A20 zwischen Wismar Mitte und Wismar 16 Minuten. Und auf der A11 zwischen Pomellen und Penkun 8 Minuten. Kommt alle gut an.
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3: Und immer wieder sonntags kommt die Erinnerung an Kultschlager und Schlagerstars wie Marianne Rosenberg mit ihrem Hit von 1980, Ich hab auf Liebe gesetzt.

Schlagerradio, die 80er, 90er Show mit Nino D'Angelo und seinem Kulthit von 1989, Flieger, geschrieben von Dieter Bohlen und Hans-Joachim Horn-Bernges. Heute ist ja der 11. Oktober und das regiert noch bis zum 23. des Monats das Sternbild Waage. Allen Hörern, die heute ihr Wiegenfest feiern, herzliche Glückwünsche. Und wie immer am Anfang dieser Sendung möchte ich einige prominente Persönlichkeiten nennen, die ebenfalls an einem 11. Oktober geboren wurden. Zwei berühmte französische Namen vorab, Edith Piaf und Jean Cocteau. Beide wurden am 11. Oktober 1963 geboren. Der österreichische Big Spender Richard Merton-Lugner, der im Jahr 2024 mit 91 Jahren verstorben ist. Meine alte Freundin Ilse Werner, der Uferstar, hat mir immer von ihrem Filmpartner Hans Sönker vorgeschwärmt. Der war ihr Liebling, den mochte sie sehr. Sönker ist 1981 mit 77 Jahren in Berlin verstorben. Ich bleibe noch beim deutschen Film. Eine Frau wurde mit Filmen wie Kohliesels Töchter oder Das Wirtshaus im Spessart zum Kultstar. Ich liebte sie besonders in dem Billy Wilder-Film 1, 2, 3 mit Horst Buchholz in der Hauptrolle. Liese Lotte Lilo Pulver feiert heute ihren 97. Geburtstag. Sie lebt zurückgezogen in einer Seniorenresidenz in Bern, geht täglich spazieren und hält sich mit einem Turnkurs fit. Last but not least, der Frauenschwarm Sascha Heen wird heute 72. Bei uns geht's weiter im Programm mit Wolfgang Petri und seiner Jessica aus dem Jahr 1981.

Schlagerradio, die 80er, 90er Show mit Andrea Berg und einem Titel aus dem Jahr 1998. Diese Nacht soll nie enden. Aktuell ist eine Doppel-CD erschienen mit über 30 Songs, neu eingespielten Versionen ihrer Klassiker von 2001 sowie Hits der letzten 25 Jahre. Im nächsten Jahr gibt es eine Arena-Tour, die unter anderem nach Wetzlar, Hannover, Dortmund und Leipzig führt. Jetzt geht es mit Felix Deluxe mit einem Taxi nach Paris. Bon voyage!

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6: Ich bin Felix Becker. Der Betreiber des Atommüll-Zwischenlagers in Lubmin begrüßt die geplante Drohnenüberwachung in Mecklenburg-Vorpommern. Das Land will dafür 150 Sensoren anschaffen. In Lubmin lagern derzeit 74 Castor-Behälter mit hochradioaktivem Abfall. Gleichzeitig wird ein neues, sichereres Zwischenlager geplant. Die Genehmigung wird Ende 2027 oder Anfang 2028 erwartet. In Rostock haben rund 400 Einsatzkräfte den Ernstfall bei einem Großkonzert geübt. Im Ostseestadion wurde ein Unglück mit über 70 Verletzten simuliert. Die Helfer trainierten die Versorgung und den Transport der Verletzten ins Krankenhaus. Nach Angaben der Universitätsmedizin hat die Übung die Zusammenarbeit der Rettungskräfte deutlich verbessert. In Mecklenburg-Vorpommern fehlen nach Angaben des Landesfrauenrates fast 100 Schutzplätze für gewaltbetroffene Frauen und ihre Kinder. Derzeit stehen in 9 Frauenhäusern nur rund 60 Familienplätze zur Verfügung. Der Landesfrauenrat fordert mehr Plätze, zusätzliche Beratungsangebote und eine sichere Finanzierung der Einrichtungen. In Mecklenburg-Vorpommern warnen Experten vor schwer löschbaren Bränden in ausgetrockneten Mooren. Besonders gefährdet sind die Landkreise Ludwigslust-Parchim, Mecklenburgische Seenplatte und Vorpommern-Greifswald. Über 90% der Moore im Land wurden entwässert. Fachleute fordern deshalb, trockengelegte Moore wieder zu vernässen. Das Wetter bei uns in der Region. Morgen gibt es zunächst viel Sonnenschein. Nur an der vorpommerschen Küste sind anfangs noch einzelne Schauer möglich. Im Tagesverlauf lockert es überall auf und es bleibt meist trocken. Werte bis 15 Grad.
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6: Aktuell gibt es Stau hier bei uns in Mecklenburg-Vorpommern. Auf der A19 zwischen Baren und Wittstock kommt es zu 17 Minuten Verzögerung. Auf der A20 zwischen Wismar Mitte und Wismar 16 Minuten. Und auf der A11 zwischen Pomellen und Penkun 8 Minuten. Kommt alle gut an.
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Schlagerradio, die 80er, 90er Show mit Thomas Anders und seinem heißkalten Engel von 1983. Als bei der Bundestagswahl am 6. März die CDU-CSU mit 48,8% knapp die absolute Mehrheit verfehlt. Erstmals ziehen die Grünen mit 5,6% ins Parlament, SPD 36,2% und FDP 7%. Damals war es 1983. Im November des Jahres ist der erste bundesdeutsche Astronaut im Weltall. An Bord der Raumfähre Columbia und des Raumlabors Spacelab startet der 42-jährige Stuttgarter Dr. Ulf Merbold zusammen mit 5 Amerikanern von Cape Canaveral. 9 Tage, 11 Minuten und 17 Sekunden war die Mannschaft oben. Dann landet das Raumschiff wieder sicher auf der Erde. In einem selbstgebastelten Heißluftballon glückt einem Ehepaar mit 2 Kindern die Flucht aus der GSSR nach Österreich. Es war die 2. geglückte Flucht dieser Art. 1979 waren DDR-Bürger in einem Ballon nach Naila bei Hof gelandet. Gelandet hat Bernhard Brink 1990 einen Hit mit dem Titel »Blondes Wunder«.

0: Und gleich träumt Ute Freudenberg von ihrer Jugendliebe. Heinz Rudolf Kunze geht seine eigenen Wege. Und die Prinzen sind der Meinung, du musst ein Schwein sein in dieser Welt.
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2: Ich bin Felix Becker. In Stahlbrode im Landkreis Vorpommern-Rügen soll die alte Freilichtbühne wiederbelebt werden. Ein neu gegründeter Verein will die Anlage sanieren und künftig wieder für Kulturveranstaltungen nutzen. Rund 20 Freiwillige haben mit ersten Aufräumarbeiten begonnen. Unter anderem müssen die Tanzfläche, die Seitenwände und die Elektrik erneuert werden. Die Bühne war früher ein kultureller Treffpunkt der Region. Das Usedomer Musikfestival ist mit einer positiven Bilanz zu Ende gegangen. Rund 15.000 Menschen besuchten die insgesamt 28 Konzerte. Über die Hälfte der Veranstaltungen war ausverkauft. In diesem Jahr stand Schweden als Gastland im Mittelpunkt. Die nächste Ausgabe beginnt nächstes Jahr am 18. September. EU-Kommissionspräsident

0: 300 verletzt. Die EU sicherte Saudi-Arabien ihre Solidarität zu. Ulrike Klein, Redaktion.
1: Die CDU-Spitze berät derzeit über Konsequenzen aus 3 verlorenen Landtagswahlen und schlechten Umfragewerten.
2: Generalsekretärin Hoppermann erklärte, die Partei wolle verlorenes Vertrauen zurückgewinnen. Dabei sollen die Alltagssorgen der Bürger stärker im Mittelpunkt stehen. Zugleich will die CDU die Modernisierung Deutschlands vorantreiben. Auch der Umgang mit der AfD dürfte Thema der Beratungen sein. Die Klausur dauert noch bis morgen. Timo Wiesner, Redaktion.
1: Im bayerischen Landkreis Erding sucht die Polizei weiter nach einem mutmaßlichen Puma. Jetzt kommt auch eine Reiterstaffel zum Einsatz. Die Pferde sollen schwer zugängliche Gebiete im Naturschutzgebiet Notzinger Moos erreichen. Vergangene Woche hatte ein Jäger die verdächtige Raubkatze mit einem Nachtsichtgerät gefilmt. Zudem suchen Einsatzkräfte auch mit Drohnen, Hubschraubern und Hunden nach dem Tier. Eine weitere Sichtung gab es bislang nicht. Das Schlagerradio-Wetter in Mecklenburg-Vorpommern. Wir haben in Neubrandenburg am Tollensesee 12 Grad, in Hagenow in der Krisengegend 10 und in Wolgast am Peenestrom 12 Grad. Morgen ist es zunächst wolkig mit sonnigen Abschnitten am Vormittag, bevor Quellwolken aufziehen und an der Küste noch einzelne Schauer möglich sind. Am Nachmittag lockert es auf und es bleibt trocken bei Höchstwerten zwischen 12 und 15 Grad.
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1: Aktuell gibt es Stau hier bei uns in Mecklenburg-Vorpommern. Auf der A19 zwischen Baren und Wittstock kommt es zu 17 Minuten Verzögerung. Auf der A20 zwischen Wismar Mitte und Wismar 16 Minuten. Und auf der A11 zwischen Pomellen und Penkun 8 Minuten. Kommt alle gut an.
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4: Hallo, ist da Wien? 1985 hatte Falco einen Hit mit Vienna Calling.

Schlagerradio, die 80er, 90er Show mit Heinz-Rudolf Kunze, der eigentlich immer seine eigenen Wege gegangen ist. Am 30. November 1956 in Eskamp, Mittwald, geboren, hat er bis heute über 500 Lieder veröffentlicht und rund 13.000 Texte geschrieben. Er war gelegentlich als Dozent an verschiedenen Hochschulen tätig. Die künstlerische Laufbahn von Heinz-Rudolf Kunze begann am 9. November 1980. Er nahm, musikalisch begleitet von Mick Franke, am Pop-Nachwuchsfestival im Stadttheater Würzburg teil. Die Jury unter der Leitung von Michael Kunze kürte ihn zu einem der Preisträger in der Sparte Folk Lied Song. Der Produzent Siegfried Loch holte Kunze mit einem 5-Jahres-Vertrag zur Plattenfirma Wehr. 1985 gelang es dem Liedermacher mit seinem Singlehit »Dein ist mein ganzes Herz« eine breitere Hörerschicht zu begeistern und sich auch im Bereich Deutschrock zu etablieren. Heinz-Rudolf Kunze hat im Laufe seiner Karriere viele Auszeichnungen bekommen, mehrmals die Goldene Stimmgabel, den Fred-J-Preis der GEMA und 1999 eine goldene CD für die Übersetzungsarbeit am Musical Miss Saigon. Er hat für viele andere Künstler Kompositionen und Texte geschaffen, unter anderem für Milva, Mario Adorf, Karl Gott und Hildegard Knef. Jetzt hören wir Lena Valaitis mit »Gloria«.

0: Schlagerradio, die 80er, 90er Show mit Roy Black und seiner Mona aus dem Jahr 1986. Der Sänger ist ja am 9. Oktober 1991 in seiner Fischerhütte in Heldenstein, Oberbayern mit 48 Jahren verstorben, wird aber von seinen Fans nach wie vor verehrt. Die Liebe bleibt, heißt der Titel von Klaus Lage und passt, wie ich finde, sehr gut dazu.
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5: Ich bin Felix Becker. Der Betreiber des Atommüll-Zwischenlagers in Lubmin begrüßt die geplante Drohnenüberwachung in Mecklenburg-Vorpommern. Das Land will dafür 150 Sensoren anschaffen. In Lubmin lagern derzeit 74 Castor-Behälter mit hochradioaktivem Abfall. Gleichzeitig wird ein neues, sichereres Zwischenlager geplant. Die Genehmigung wird Ende 2027 oder Anfang 2028 erwartet. In Rostock haben rund 400 Einsatzkräfte den Ernstfall bei einem Großkonzert geübt. Im Ostseestadion wurde ein Unglück mit über 70 Verletzten simuliert. Die Helfer trainierten die Versorgung und den Transport der Verletzten ins Krankenhaus. Nach Angaben der Universitätsmedizin hat die Übung die Zusammenarbeit der Rettungskräfte deutlich verbessert. In Mecklenburg-Vorpommern fehlen nach Angaben des Landesfrauenrates fast 100 Schutzplätze für gewaltbetroffene Frauen und ihre Kinder. Derzeit stehen in 9 Frauenhäusern nur rund 60 Familienplätze zur Verfügung. Der Landesfrauenrat fordert mehr Plätze, zusätzliche Beratungsangebote und eine sichere Finanzierung der Einrichtungen. In Mecklenburg-Vorpommern warnen Experten vor schwer löschbaren Bränden in ausgetrockneten Mooren. Besonders gefährdet sind die Landkreise Ludwigslust-Parchim, Mecklenburgische Seenplatte und Vorpommern-Greifswald. Über 90% der Moore im Land wurden entwässert. Fachleute fordern deshalb, trockengelegte Moore wieder zu vernässen. Das Wetter bei uns in der Region. Morgen gibt es zunächst viel Sonnenschein. Nur an der vorpommerschen Küste sind anfangs noch einzelne Schauer möglich. Im Tagesverlauf lockert es überall auf und es bleibt meist trocken. Werte bis 15 Grad.
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5: Aktuell gibt es Stau hier bei uns in Mecklenburg-Vorpommern. Auf der A19 zwischen Baren und Wittstock kommt es zu 17 Minuten Verzögerung. Auf der A20 zwischen Wismar Mitte und Wismar 16 Minuten. Und auf der A11 zwischen Pomellen und Penkun 8 Minuten. Kommt alle gut an.
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1: Schlagerradio, die 80er, 90er Show mit den Prinzen und ihrem Hit Du musst ein Schwein sein von 1995. Als Christo und seine Jean-Claude den Deutschen Reichstag in Berlin verpackt haben. Das war ein unvergessliches Spektakel. Ein kleines Quadrat des silbernen Verpackungsmaterials auf meinem Schreibtisch erinnert mich täglich daran. 24 Jahre haben die beiden Künstler gekämpft, um eine Genehmigung für die Verhüllung zu bekommen. Und noch am 25. Februar 1994, als der Bundestag über das Projekt abstimmte, war alles völlig offen. Eigentlich glaubten Christo und Jean-Claude nicht mehr an einen Sieg. Helmut Kohl hatte sich gegen sie ausgesprochen. Und sogar Rita Süssmuth, die beiden sehr mochte, wettete mit Champagner, dass sie verlieren würden. Aber sie gewannen. Mit einer Mehrheit von 69 Stimmen. Kanzler Kohl wurde später mit nur einer Stimme Vorsprung wiedergewählt. Jetzt hören wir Andreas Martin mit einem Hit, geschrieben von Trafi Deutscher. Du bist alles, von 1993.

0: Und gleich geht es weiter in der nächsten Stunde mit Niki, Michelle und Nicole. Freuen wir uns auf die beiden Udos, Lindenberg und Jürgens.
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2: Ich bin Felix Becker. In Stahlbrode im Landkreis Vorpommern-Rügen soll die alte Freilichtbühne wiederbelebt werden. Ein neu gegründeter Verein will die Anlage sanieren und künftig wieder für Kulturveranstaltungen nutzen. Rund 20 Freiwillige haben mit ersten Aufräumarbeiten begonnen. Unter anderem müssen die Tanzfläche, die Seitenwände und die Elektrik erneuert werden. Die Bühne war früher ein kultureller Treffpunkt der Region. Das Usedomer Musikfestival ist mit einer positiven Bilanz zu Ende gegangen. Rund 15.000 Menschen besuchten die insgesamt 28 Konzerte. Über die Hälfte der Veranstaltungen war ausverkauft. In diesem Jahr stand Schweden als Gastland im Mittelpunkt. Die nächste Ausgabe beginnt nächstes Jahr am 18. September. EU-Kommissionspräsidentin von der Leyen hat den Angriff auf den Flughafen von Riad scharf verurteilt.
3: Von der Leyen sprach von einer gefährlichen Eskalation und forderte die Houthi-Miliz auf, ihre Angriffe zu beenden. Auch EU-Außenbeauftragte Kallas und UN-Generalsekretär Guterres verurteilten die Attacke. Bei dem Raketenangriff in Saudi-Arabien wurden mindestens 12 Menschen getötet und mehr als 300 verletzt. Die EU sicherte Saudi-Arabien ihre Solidarität zu. Ulrike Klein, Redaktion.
2: Die CDU-Spitze berät derzeit über Konsequenzen aus 3 verlorenen Landtagswahlen und schlechten Umfragewerten.
4: Generalsekretärin Hoppermann erklärte,

0: einem mutmaßlichen Puma. Jetzt kommt auch eine Reiterstaffel zum Einsatz. Die Pferde sollen schwer zugängliche Gebiete im Naturschutzgebiet Notzinger Moos erreichen. Vergangene Woche hatte ein Jäger die verdächtige Raubkatze mit einem Nachtsichtgerät gefilmt. Zudem suchen Einsatzkräfte auch mit Drohnen, Hubschraubern und Hunden nach dem Tier. Eine weitere Sichtung gab es bislang nicht. In der zweiten Fußball-Bundesliga hat St. Pauli gegen den KSC mit 2:0 gewonnen. Das Schlagerradio-Wetter in Mecklenburg-Vorpommern. Wir haben in Neubrandenburg am Tollensesee 12 Grad, in Hagenow in der Krisengegend 10 und in Wolgast am Peenestrom 12 Grad. Morgen ist es zunächst wolkig mit sonnigen Abschnitten am Vormittag, bevor Quellwolken aufziehen und an der Küste noch einzelne Schauer möglich sind. Am Nachmittag lockert es auf und es bleibt trocken bei Höchstwerten zwischen 12 und 15 Grad.
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0: Aktuell gibt es Stau hier bei uns in Mecklenburg-Vorpommern. Auf der A19 zwischen Baren und Wittstock kommt es zu 17 Minuten Verzögerung. Auf der A20 zwischen Wismar Mitte und Wismar 16 Minuten. Und auf der A11 zwischen Pomellen und Penkun 8 Minuten. Kommt alle gut an.
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2: Hallo und wieder herzlich willkommen, liebe Schlagerfreunde, mit Udo Lindenberg und seinem Kulthit Airport von 1988.

Schlagerradio, die 80er, 90er Show mit Peter Maffay und seinem Song Wölfe aus dem Jahr 1988. Das Lied handelt von inneren Zweifeln, Misstrauen und der ständigen Bedrohung durch verborgene Gefahren in Beziehungen. Wölfe sterben niemals aus. Diese ständig wiederholte Zeile drückt aus, dass Enttäuschungen, Zweifel und menschliche Abgründe ein dauerhafter Teil des Lebens bleiben, den man nie ganz los wird. Der Titel Wölfe ist auf dem 13. Studioalbum Lange Schatten enthalten, das 1988 bei der Schallplattenfirma Teldec erschienen ist. Peter Maffay schreibt ja viele seiner Lieder selbst, arbeitet aber auch bei einigen Stücken mit externen Songwritern zusammen. So schrieben unter anderem Jörg von Schenkendorf, Burkhard Brotschart und Gregor Rotschalk Texte. Annette Hopfenmüller schrieb den Titelsong Lange Schatten. Maffay konnte damals auch zahlreiche bekannte Musiker für sein Album gewinnen. Am Bass war Steffi Stephan, Schlagzeug spielte Bertram Engel und die Saxophone bedienten Bobby Stern, Eddie Taylor und Thomas Zoller. Produziert wurde die Platte von Nigel Jobson und Peter Wagner. Letzterer war als Produzent und Komponist auch für die Erfolge von Udo Jürgens und Roland Kaiser verantwortlich. Jetzt kommt Niki, Benny mit die Tanz.

Schlagerradio, die 80er, 90er Show mit Hanne Haller, die ihren Hit Weil du ein zärtlicher Mann bist am 8. Januar 1982 in der ZDF-Hitparade sang. Hanne wäre heute 76 Jahre alt. Sie wurde am 14. Januar in Rendsburg geboren und ist am 15. November 2005 im Alter von 55 Jahren verstorben. Jetzt hören wir Musik, nur wenn sie laut ist, mit Herbert Grönemeyer aus dem Jahr 1983.

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6: Ich bin Felix Becker. Bei einem Verkehrsunfall nahe Lerz im Landkreis Mecklenburgische Seenplatte ist ein 88-jähriger Mann verletzt worden. Ein 69-jähriger Autofahrer hatte beim Abbiegen einen anderen Wagen übersehen. Durch den Zusammenstoß wurde dieser auf die Gegenfahrbahn geschleudert und prallte gegen ein drittes Auto. An den drei Fahrzeugen entstand ein Schaden von rund 100.000 Euro. Der Betreiber des Atommüll-Zwischenlagers in Lubmin begrüßt die geplante Drohnenüberwachung in Mecklenburg-Vorpommern. Das Land will dafür 150 Sensoren anschaffen. In Lubmin lagern derzeit 74 Castor-Behälter mit hochradioaktivem Abfall. Gleichzeitig wird ein neues, sichereres Zwischenlager geplant. Die Genehmigung wird Ende 2027 oder Anfang 2028 erwartet. In Rostock haben rund 400 Einsatzkräfte den Ernstfall bei einem Großkonzert geübt. Im Ostseestadion wurde ein Unglück mit über 70 Verletzten simuliert. Die Helfer trainierten die Versorgung und den Transport der Verletzten ins Krankenhaus. Nach Angaben der Universitätsmedizin hat die Übung die Zusammenarbeit der Rettungskräfte deutlich verbessert. In Mecklenburg-Vorpommern fehlen nach Angaben des Landesfrauenrates fast 100 Schutzplätze für gewaltbetroffene Frauen und ihre Kinder. Derzeit stehen in 9 Frauenhäusern nur rund 60 Familienplätze zur Verfügung. Der Landesfrauenrat fordert mehr Plätze, zusätzliche Beratungsangebote und eine sichere Finanzierung der Einrichtungen. Das Wetter bei uns in der Region. Morgen gibt es zunächst viel Sonnenschein. Nur an der vorpommerschen Küste sind anfangs noch einzelne Schauer möglich. Im Tagesverlauf lockert es überall auf und es bleibt meist trocken. Werte bis 15 Grad.
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6: Aktuell gibt es Stau hier bei uns in Mecklenburg-Vorpommern. Auf der A19 zwischen Baren und Wittstock kommt es zu 17 Minuten Verzögerung. Auf der A20 zwischen Wismar Mitte und Wismar 16 Minuten. Und auf der A11 zwischen Pommellen und Penkun 8 Minuten. Kommt alle gut an.
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Radio mit der 80er, 90er Show. Und das war eben Hubert K. mit seinem Sternenhimmel aus dem Jahr 1982. Als es im Deutschen Bundestag am 1. Oktober des Jahres zu einer politischen Sensation kam. Zum ersten Mal in der Geschichte des deutschen Nachkriegsparlaments wird eine Bundesregierung durch ein konstruktives Misstrauensvotum abgewählt. Leidtragender ist Bundeskanzler Helmut Schmidt, der seit 1974 als Nachfolger Willy Brandts amtiert hat. Neuer Kanzler wird Helmut Kohl. Im Juni 1982 besucht der amerikanische Präsident Ronald Reagan für 3 Stunden West-Berlin. Und Bundespräsident Karl Carstens absolviert die 45. Etappe seiner Deutschlandwanderung vom Teufelsberg über Glienicke zur Kirche St. Peter und Paul. Nicole gewinnt den Grand Prix Eurovision mit dem Lied »Ein bisschen Frieden« und Charles und Diana geben die Geburt ihres Sohnes William bekannt. Im Kino gibt es den Steven Spielberg-Märchenfilm E.T. und die Berliner Philharmoniker feiern das 100-jährige Bestehen des Orchesters. Und Nicole singt in diesem Jahr noch »Lass mich nicht allein«.

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0: Und in der nächsten Stunde erwarten uns die Schlagerladies Marianne Rosenberg, Lena Valaitis mit Costa Cordalis und Andrea Berg. Mit dabei sind Nidal Angelo und Rex Gildo.
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3: Ich bin Felix Becker. In Schwerin haben rund 200 Menschen für eine verfassungsrechtliche Überprüfung der AfD demonstriert. Die Teilnehmer versammelten sich am Stadthafen. Sie fordern ein Prüfverfahren beim Bundesverfassungsgericht. Außerdem sammelten die Veranstalter Unterschriften für einen offenen Brief an den neuen Landtag. Die Abgeordneten sollen ein solches Verfahren unterstützen. In Stahlbrode im Landkreis Vorpommern-Rügen soll die alte Freilichtbühne wiederbelebt werden. Ein neu gegründeter Verein will die Anlage sanieren und künftig wieder für Kulturveranstaltungen nutzen. Rund 20 Freiwillige haben mit ersten Aufräumarbeiten begonnen. Unter anderem müssen die Tanzfläche, die Seitenwände und die Elektrik erneuert werden. Die Bühne war früher ein kultureller Treffpunkt der Region. Die CDU-Spitze berät in Berlin über ihren künftigen Kurs.
4: Kanzler Merz und die Parteiführung diskutieren über Konsequenzen aus verlorenen Landtagswahlen und schlechten Umfragewerten. Im Mittelpunkt stehen die geplanten Reformen der Bundesregierung. Außerdem geht es darum, die Alltagssorgen der Bürger stärker zu berücksichtigen. Auch der Umgang mit der AfD dürfte Thema der Klausurtagung sein. Noah Ulrich, Redaktion.
3: Bundesfinanzminister Klingbeil fordert eine gerechtere Erbschaftssteuer. Der SPD-Chef kritisierte, dass große Betriebsvermögen oft nahezu steuerfrei vererbt werden. Kleinere Erbschaften würden dagegen besteuert. Das verschärfe die soziale Ungleichheit. Morgen und übermorgen befasst sich das Bundesverfassungsgericht mit der Erbschaftssteuer. Die Richter prüfen, ob die unterschiedliche Besteuerung von Betriebs- und Privatvermögen mit dem Grundgesetz vereinbar ist. Die USA haben im Golf von Oman ein ziviles Frachtschiff angegriffen. Nach Angaben des US-Militärs hatte das Schiff mehrfach Warnungen ignoriert. Daraufhin legte ein Kampfflugzeug den Antrieb des Frachters lahm. Verletzte soll es nicht gegeben haben. Die USA wollen mit ihrer Seeblockade verhindern, dass der Iran weiter Einnahmen aus Ölexporten

0: zwischen 12 und 15 Grad.
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0: Aktuell gibt es Stau hier bei uns in Mecklenburg-Vorpommern auf der A11 zwischen Pommellen und Penkun. 6 Minuten Verzögerung. Kommt alle gut an.
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2: Hallo und weiter geht's musikalisch mit der deutschen Popgruppe Echt und dem erfolgreichsten Titel von 1999, Du trägst keine Liebe in dir.

Schlagerradio, die 80er, 90er Show mit Marianne Rosenberg und ihrem Kulthit von 1989, Ich denke an dich, mit dem sie am 13. Dezember in der ZDF-Hitparade war. Marianne Rosenberg ist ja inzwischen so etwas wie eine Schlager-Ikone, eine lebende Legende. Man sagt ja auch bei großen Stars oft die Vornamen nicht mehr, wie früher schon bei Edith Piaf oder Zara Leander. Das waren die Piaf und die Leander. Das ist eine Auszeichnung der Fans. So ist auch Marianne Rosenberg inzwischen die Rosenberg, eine Institution. Komischerweise ist das bei männlichen Interpreten eher ungewöhnlich. Man hört selten der Kaiser oder der Carpentel. Ich erinnere mich noch an die Anfänge von Marianne Rosenberg, immer gut behütet von Papa Otto. Im Alter von 14 Jahren gewann Marianne Rosenberg einen Talentwettbewerb im romanischen Café im Europacenter in Berlin. Viele Sänger haben damals dort ihr Glück versucht. Mit Mr. Paul McCartney kam der erste Erfolg. Mit den nachfolgenden Liedern wie »Fremder Mann« oder »Er ist nicht wie du« platzierte sich Marianne Rosenberg erfolgreich in den deutschen Singlecharts. Mit Joachim Haider als Produzent kamen dann Mitte der 70er Jahre die großen Erfolge wie »Er gehört zu mir«, »Ich bin wie du«, »Lieder der Nacht« und natürlich »Marleen«. Jetzt kommt die EAV, die erste allgemeine Verunsicherung, mit dem

0: Schlagerradio, die 80er, 90er Show mit Stefan Sulke und seinem Kultklassiker Uschi, mach kein Quatsch. Das ist ja ein geflügeltes Wort geworden. Volksmund, könnte man sagen. Stefan Sulke ist aktuell in Deutschland unterwegs. Gestern war er im Savoy-Theater in Düsseldorf. Klaus Lage ist im Frühjahr 2027 gemeinsam mit dem Pianisten Bohart unterwegs. Sicher ist dieser Hit hier im Gepäck. Faust auf Faust.
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2: Ich bin Felix Becker. Bei einem Verkehrsunfall nahe Lerz im Landkreis Mecklenburgische Seenplatte ist ein 88-jähriger Mann verletzt worden. Ein 69-jähriger Autofahrer hatte beim Abbiegen einen anderen Wagen übersehen. Durch den Zusammenstoß wurde dieser auf die Gegenfahrbahn geschleudert und prallte gegen ein drittes Auto. An den drei Fahrzeugen entstand ein Schaden von rund 100.000 Euro. Der Betreiber des Atommüllzwischenlagers in Lubmin begrüßt die geplante Drohnenüberwachung in Mecklenburg-Vorpommern. Das Land will dafür 150 Sensoren anschaffen. In Lubmin lagern derzeit 74 Castor-Behälter mit hochradioaktivem Abfall. Gleichzeitig wird ein neues, sichereres Zwischenlager geplant. Die Genehmigung wird Ende 2027 oder Anfang 2028 erwartet. In Rostock haben rund 400 Einsatzkräfte den Ernstfall bei einem Großkonzert geübt. Im Ostseestadion wurde ein Unglück mit über 70 Verletzten simuliert. Die Helfer trainierten die Versorgung und den Transport der Verletzten ins Krankenhaus. Nach Angaben der Universitätsmedizin hat die Übung die Zusammenarbeit der Rettungskräfte deutlich verbessert. In Mecklenburg-Vorpommern fehlen nach Angaben des Landesfrauenrates fast 100 Schutzplätze für gewaltbetroffene Frauen und ihre Kinder. Derzeit stehen in 9 Frauenhäusern nur rund 60 Familienplätze zur Verfügung. Der Landesfrauenrat fordert mehr Plätze, zusätzliche Beratungsangebote und eine sichere Finanzierung der Einrichtungen. Das Wetter bei uns in der Region. Morgen gibt es zunächst viel Sonnenschein. Nur an der vorpommerschen Küste sind anfangs noch einzelne Schauer möglich. Im Tagesverlauf lockert es überall auf und es bleibt meist trocken. Werte bis 15 Grad.
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2: Aktuell gibt es Stau hier bei uns in Mecklenburg-Vorpommern auf der A11 zwischen Pommellen und Penkun. 6 Minuten Verzögerung. Kommt alle gut an.
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Schlagerradio, die 80er, 90er Show mit Lena Valaitis und Costa Cordalis und der deutschen Version des englischsprachigen Hits von Piazzadora und Jermaine Jackson, When the Rain Begins to Fall, wenn der Regen auf uns fällt. Das Stück wurde von Michael Bradley und Steve Whitmack geschrieben und der Text stammt von Peggy March. Die Schauspielerin Piazzadora nahm das Lied zunächst mit einem Chorsänger auf, aber ein gemeinsamer Bekannter von ihr und Jermaine Jackson, Don King, hörte den Song, war begeistert von dem Stück und stellte ihn Jermaine Jackson vor. Unter der Leitung von Jack White nahmen dann Jackson und Zadora eine englische und eine spanische Version auf. Auch die deutschsprachige Version, die wir eben mit Lena Valaitis und Costa Cordalis gehört haben, wurde von Jack White produziert. Was viele vielleicht noch nicht wussten, Andrea Berg trinkt vor jedem Auftritt einen kleinen Jägermeister. Hier kommt sie mit einem Hit von 1992, Kilimanjaro.

0: Und das waren sie wieder, die Kulthits der 80er und 90er Jahre. Gerne wieder am nächsten Sonntag von 14 bis 18 Uhr hier bei Schlagerradio. Da könnten wir uns schon am kommenden Samstag wieder hören mit den Evergreens Agogo von 9 bis 10. Noch einen schönen Abend und tschüss, sagt Bert Biel.
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4: Ich bin Felix Becker. In Schwerin haben rund 200 Menschen für eine verfassungsrechtliche Überprüfung der AfD demonstriert. Die Teilnehmer versammelten sich am Stadthafen. Sie fordern ein Prüfverfahren beim Bundesverfassungsgericht. Außerdem sammelten die Veranstalter Unterschriften für einen offenen Brief an den neuen Landtag. Die Abgeordneten sollen ein solches Verfahren unterstützen. In Stahlbrode im Landkreis Vorpommern-Rügen soll die alte Freilichtbühne wiederbelebt werden. Ein neu gegründeter Verein will die Anlage sanieren und künftig wieder für Kulturveranstaltungen nutzen. Rund 20 Freiwillige haben mit ersten Aufräumarbeiten begonnen. Unter anderem müssen die Tanzfläche, die Seitenwände und die Elektrik erneuert werden. Die Bühne war früher ein kultureller Treffpunkt der Region. Die CDU-Spitze berät in Berlin über ihren künftigen Kurs.
5: Kanzler Merz und die Parteiführung diskutieren über Konsequenzen aus verlorenen Landtagswahlen und schlechten Umfragewerten. Im Mittelpunkt stehen die geplanten Reformen der Bundesregierung. Außerdem geht es darum, die Alltagssorgen der Bürger stärker zu berücksichtigen. Auch der Umgang mit der AfD dürfte Thema der Klausurtagung sein. Noah Ulrich, Redaktion.
4: Bundesfinanzminister Klingbeil fordert eine gerechtere Erbschaftssteuer. Der SPD-Chef kritisierte, dass große Betriebsvermögen oft nahezu steuerfrei vererbt werden. Kleinere Erbschaften würden dagegen besteuert. Das verschärfe die soziale Ungleichheit. Morgen und übermorgen befasst sich das Bundesverfassungsgericht mit der Erbschaftssteuer. Die Richter prüfen, ob die unterschiedliche Besteuerung von Betriebs- und Privatvermögen mit dem Grundgesetz vereinbar ist. Die USA haben im Golf von Oman ein ziviles Frachtschiff angegriffen. Nach Angaben des US-Militärs hatte das Schiff mehrfach Warnungen ignoriert. Daraufhin legte ein Kampfflugzeug den Antrieb des Frachters lahm. Verletzte soll es nicht gegeben haben. Die USA wollen mit ihrer Seeblockade verhindern, dass der Iran weiter Einnahmen aus Ölexporten erzielt. In der ersten Fußball-Bundesliga spielte Köln gegen Mönchengladbach mit 2:1. In der zweiten Fußballliga hat St. Pauli gegen den KSC mit 2:0 gewonnen. Das Schlagerradio-Wetter in Mecklenburg-Vorpommern. Wir haben in Neubrandenburg am Tollensesee 12 Grad, in Hagenow in der Krisengegend 10 und in Wolgast am Peenestrom 12 Grad. Morgen ist es zunächst wolkig mit sonnigen Abschnitten am Vormittag, bevor Quellwolken aufziehen und an der Küste noch einzelne Schauer möglich sind. Am Nachmittag lockert es auf und es bleibt trocken bei Höchstwerten zwischen 12 und 15 Grad.
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0: Gottschalk, Iris Berben, Günther Jauch, tja, Namen, die fast jeder kennt. Und viele Menschen träumen genau davon, bekannt sein, Erfolg haben, erkannt werden und im Rampenlicht stehen. Aber was passiert, wenn man nicht mehr unerkannt zum Bäcker gehen kann, wenn jeder ein Foto machen kann, Fremde über die eigene Beziehung diskutieren und selbst die Familie plötzlich öffentlich wird? Berühmt zu werden, das kann ein Traum sein, aber Prominenz hat ihren Preis. Vera Hill arbeitet seit vielen Jahren als Redakteurin und Fernsehproduzentin und sie kennt die Welt hinter den Kameras. Für ihr Buch »Der Preis der Prominenz« hat sie mit Menschen gesprochen, die wissen, was Öffentlichkeit mit einem Leben machen kann. Herzlich willkommen bei Chefsache Macher im Gespräch, Vera Hill.
1: Hallo, vielen Dank für die Einladung.
0: Vera, mit wem hast du alles gesprochen?
1: Ich habe mit ganz vielen Menschen sprechen dürfen, aus unterschiedlichsten Bereichen, also Moderatoren, Politik.
0: Nenn mal Namen.
1: Ja, also Günther Jauch, mit ihm durfte ich sprechen, mit Martin Schulz, Ex-Kanzlerkandidat, Nadine Breedy ist eine der erfolgreichsten Content-Creatorin Deutschlands oder auch Markus Kafka, der für seine Haltung in der Öffentlichkeit bekannt ist.
0: Und du hast auch mit einem gesprochen, der die Persönlichkeitsrechte immer verteidigt, mit einem Anwalt, den viele kennen.
1: Genau, Professor Christian Scherz.
0: Genau, ein harter Hund, wie viele sagen. Und der hat am Ende auch bei all dem, was du aufgeschrieben hast, grünes Licht gegeben, hat gesagt, das kannst du ruhig so schreiben.
1: Ja, das hat er gemacht. Da habe ich mich auch gefreut.
0: Vera, wenn es darum geht, in die Öffentlichkeit zu kommen, frage ich mich ja, und du hast dich ja wahrscheinlich auch gefragt beim Verfassen des Buches, warum wollen so viele Leute berühmt werden?
1: Ich kann das schon verstehen. Also man tritt ja meistens in die Öffentlichkeit mit einem besonderen Talent oder mit einem besonderen Wunsch, im Schauspiel berühmt zu werden oder mit seiner Musik bekannt zu werden. Und da ist es ja erstmal grundsätzlich schön, Resonanz für sein Talent zu bekommen. Genau, aber ich dachte halt, das ist vielleicht auch irgendwann nicht mehr so schön, wenn es eine bestimmte Schwelle überschreitet. Und dazu habe ich dann weiter recherchiert.
0: Gibt es denn nach deiner Erkenntnis eigentlich so einen Moment, wo die Bekanntheit für die Menschen dann zu so einer Belastung wird?
1: Grundsätzlich ist es natürlich, wie du gerade schon sagtest, wenn man nicht mehr zum Bäcker gehen kann, weil man überall erkannt wird, das ist dann schon schwierig. Vor allen Dingen, weil Prominente sich ja immer bewusst sein müssen, dass sie die Highlight-Geschichte des Tages sind für die Person, die sie treffen.
0: Ja, klar.
1: Also wenn ich jetzt Jürgen Klopp beim Bäcker treffen würde, würde ich auch sagen,
0: würdest
1: wow.
0: Würdest du auch erzählen, ja.
1: Würde ich erstmal erzählen, abends meinem Mann so, ich glaub's ja nicht, wenn ich heute getroffen habe. Und wahrscheinlich würde man das auch noch ein paar Jahre später erzählen.
0: Der Preis der Prominenz, die Journalistin Vera Hill.
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0: Kreis der Prominenz. Heute Thema in Chefsachemacher im Gespräch. Vera Hill ist mein Gast, Journalistin, Kollegin. Sie hat mit ganz vielen Prominenten gesprochen, hat versucht herauszufinden, warum wollen die vor die Kamera, warum wollen sie berühmt sein und welchen Preis müssen sie dafür bezahlen. Thema bei uns, bleib einfach dran.
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0: Kreis der Prominenz. Mein Gast heute in Chefsache Macher im Gespräch ist die Journalistenkollegin Vera Hill. Günther Jauch, nochmal darauf zurückzukommen. Seit Jahrzehnten versucht er ja sein Privatleben konsequent zu schützen. Du hast gesagt, er braucht jeden Tag ein bisschen Zeit. Er liest dann diese ganze Yellow Press, viel Spaß dabei, und guckt, wo Persönlichkeitsrechte verletzt werden. Bringt mich ja zu der Frage, kann ein bekannter Mensch überhaupt noch privat sein? Geht das?
1: Also man muss sich auf jeden Fall ein Inner Circle bewahren, also eine Familie, eine Ursprungsfamilie, einen festen Freundeskreis, vielleicht auch Kindergartenfreunde, also Menschen, die dich schon kannten, bevor du berühmt wurdest, weil ich glaube, je berühmter man wird, desto mehr Ja-Sager kommen dazu, weil außerhalb der vier Wände, wie gesagt, wird man halt permanent schon angesprochen.
0: Früher, da gab es ja diese Paparazzi, kann man sich noch erinnern, so ich 80er Jahre, du merkst, ich gehe auf die 100 zu, mit Caroline von Monaco, dann auf dem Boot heimlich fotografiert. Ich meine, heute, da trägt ja jeder so eine Kamera in der Hosentasche mit sich oder in der Damentasche. So. Und jeder ist eigentlich so ein potenzieller Paparazzi. Ist das eine Gefahr?
1: Auf jeden Fall. Also es gibt ja millionenfach Paparazzi, jetzt, wie du gerade schon gesagt hast. Also jeder, der halt sein Handy in der Hosentasche hat. Ich will jetzt auch niemanden auf dumme Gedanken bringen, das ist nicht okay. Aber mir haben die Prominenten auch erzählt, dass mittlerweile auch oft heimlich gefilmt wird. Dass viele gar nicht mehr so richtig einschätzen können, was okay ist und was nicht okay ist. Was man auch irgendwie verstehen kann, weil wenn Fans so ein Idol treffen, dann will man das auch irgendwie festhalten. Also Klar. Man kann das gar nicht so verurteilen. Aber wenn die Prominenten gerade selbst irgendwie, keine Ahnung, neue Schuhe kaufen gehen oder sowas, dann wollen sie nicht von hinten irgendwie dabei beobachtet werden.
0: Das kann man auch verstehen. Haben die in den Gesprächen mal gesagt, was es mit denen macht, das Gefühl zu haben, dass ständig irgendjemand sein Handy zücken könnte?
1: Das ist schon anstrengend. Also man versucht sich natürlich irgendwie zu schützen. Also beispielsweise hat mir Moritz A. Sachs, der den Klausi Beim an der Lindenstraße gespielt hat, erzählt, dass er sich schon seitdem er jugendlich ist, eigentlich mit dem Rücken zum Restaurant setzt und auf die Wand guckt, was kein Mensch sonst macht, sondern aber dass er so ein bisschen seine Privatsphäre schützt und versucht, sich Privatsphäre auch im öffentlichen Raum zu ermöglichen. Oder Nadine Breedy, die sagt, ich setze mir meinen Cap auf, meinen Hut und dann sieht man meine Strähnen nicht mehr, für die ich so bekannt bin, und dann kann ich mich ein bisschen freier bewegen. Es ist schon eine Einschränkung.
0: Vera Hill, Journalistin, Autorin, der Preis der Prominenz in Chefsache Macher im Gespräch.
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0: in Chefsache Macher im Gespräch Vera Hill, Fernsehproduzentin und auch Buchautorin. Sie hat für ihr Buch ganz unterschiedliche Menschen getroffen, Schauspieler, Moderatoren, Musiker, Politiker, Influencer, ehemalige Kinderstars, hat auch mit den Angehörigen gesprochen. Es geht darum, was macht eigentlich die Prominenz mit den Menschen? Thema heute bei uns. Am besten bleibst du einfach dran.
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3: Ich bin Felix Becker. In Schwerin haben rund 200 Menschen für eine verfassungsrechtliche Überprüfung der AfD demonstriert. Die Teilnehmer versammelten sich am Stadthafen. Sie fordern ein Prüfverfahren beim Bundesverfassungsgericht. Außerdem sammelten die Veranstalter Unterschriften für einen offenen Brief an den neuen Landtag. Die Abgeordneten sollen ein solches Verfahren unterstützen. In Stahlbrode im Landkreis Vorpommern-Rügen soll die alte Freilichtbühne wiederbelebt werden. Ein neu gegründeter Verein will die Anlage sanieren und künftig wieder für Kulturveranstaltungen nutzen. Rund 20 Freiwillige haben mit ersten Aufräumarbeiten begonnen. Unter anderem müssen die Tanzfläche, die Seitenwände und die Elektrik erneuert werden. Die Bühne war früher ein kultureller Treffpunkt der Region. Die CDU-Spitze berät in Berlin über ihren künftigen Kurs.
4: Kanzler Merz und die Parteiführung diskutieren über Konsequenzen aus verlorenen Landtagswahlen und schlechten Umfragewerten. Im Mittelpunkt stehen die geplanten Reformen der Bundesregierung. Außerdem geht es darum, die Alltagssorgen der Bürger stärker zu berücksichtigen. Auch der Umgang mit der AfD dürfte Thema der Klausurtagung sein. Noah Ulrich, Redaktion.
3: Bundesfinanzminister Klingbeil fordert eine gerechtere Erbschaftssteuer. Der SPD-Chef kritisierte, dass große Betriebsvermögen oft nahezu steuerfrei vererbt werden. Kleinere Erbschaften würden dagegen besteuert. Das verschärfe die soziale Ungleichheit. Morgen und übermorgen befasst sich das Bundesverfassungsgericht mit der Erbschaftssteuer. Die Richter prüfen, ob die unterschiedliche Besteuerung von Betriebs- und Privatvermögen mit dem Grundgesetz vereinbar ist. Die USA haben im Golf von Oman ein ziviles Frachtschiff angegriffen. Nach Angaben des US-Militärs hatte das Schiff mehrfach Warnungen ignoriert. Daraufhin legte ein Kampfflugzeug den Antrieb des Frachters lahm. Verletzte soll es nicht gegeben haben. Die USA wollen mit ihrer Seeblockade verhindern, dass der Iran weiter Einnahmen aus Ölexporten erzielt. In der ersten Fußball-Bundesliga spielte Köln gegen Mönchengladbach mit 2:1. In der zweiten Fußballliga hat St. Pauli gegen den KSC mit 2:0 gewonnen. Das Schlagerradio Wetter. Heute Nacht ziehen viele Wolken mit einzelnen Schauern oder kurzen Gewittern durch. Tiefstwerte zwischen 9 und 5 Grad. Tagsüber lockert es morgen nach anfänglichen Schauern zunehmend auf und es bleibt meist trocken. Höchstwerte zwischen 12 und 14 Grad.
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3: Aktuell gibt es Stau hier bei uns in Mecklenburg-Vorpommern auf der A11 zwischen Pommellen und Penkun. 6 Minuten Verzögerung. Kommt alle gut an.
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5: Gottschalk, Jauch, Iris Berben, ach, wie die Promis alle heißen. Wir schauen mal darauf, was es heißt, so berühmt zu sein. Bei mir ist die Journalistenkollegin und Buchautorin Vera Hill.

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1: Vera Hill, mein Gast in Chefsache, Macher im Gespräch, der Preis der Prominenz ist unser Thema. Wir verbinden ja Prominenz automatisch immer mit der oder die ist erfolgreich, hat viel Geld. Und jetzt beschreibst du aber auch Menschen, die nicht mehr so berühmt sind. Die Zeit der großen Einnahmen ist irgendwann mal vorbei. Hast du rausgefunden, wie hart eigentlich diese Diskrepanz ist zwischen alle kennen mich und inzwischen können mich alle?
2: Das ist schon ziemlich schwierig. Also man denkt ja immer, Gesichtsprominenz ist gleich Reichtum, aber Karrieren der Öffentlichkeit sind oftmals sehr viel kürzer, als man denkt. Zum Beispiel, wenn jemand in der Popmusik erfolgreich ist, dann sind 5 Jahre schon sehr lang und danach ist oftmals noch sehr viel Lebenszeit übrig, die man da füllen möchte und muss. Und viele sind, glaube ich, oder waren überrascht, als Heinz Hönig beispielsweise vor ein paar Jahren eine lebensrettende OP brauchte und dabei rauskam, dass er nicht krankenversichert ist. Also auch richtig große Namen haben noch lange nicht für die Rente ausgesorgt und das ist nicht so einfach, wie man denkt.
1: Wenn man emotional ein bisschen tiefer guckt, was passiert mit den Menschen, wenn dann plötzlich das Telefon nicht mehr klingelt, die Einladung und die Angebote ausbleiben?
2: Also man muss da schon einen sehr großen Selbstwert haben, weil das ist ja auch so ein bisschen das Rauf und Runter in der Gesellschaft, im Ansehen der Gesellschaft, dass es nicht auch mit einem selbst was macht.
1: Ja.
2: Ich habe zum Beispiel die Geschichte von Lee von Tic-Tac-Toe mit aufgeschrieben. Das war auch so mit einem Grund, weshalb ich das Buch geschrieben habe. Bei ihr fand ich das total beeindruckend. Ihr großes Karriereende war ja mit 23 mit Tic-Tac-Toe. Und danach konnte sie halt noch ein paar Jahre gut von ihren Einnahmen leben. Und irgendwann hat sie sich dazu entschieden, eine Ausbildung zur Sicherheitsfachkraft zu machen und hat dann an der Kasse des Kölner Zoos gesessen. Und ich finde das total bewundernswert, dass sie sich so einen eigenen Weg nochmal gesucht hat.
1: Ja.
2: Aber es hat natürlich die Presse wieder groß aufgegriffen. Und nachher saß sie bei Markus Lanz und hat gesagt, Leute, das ist kein Absturz. Und da gebe ich ihr total recht. Und das ist, glaube ich, wichtig, dass die Menschen da nicht so lange ihren Karrieren hinterher trauern, sondern bestenfalls auch einen Weg finden. Vielleicht auch als Schauspieler im Synchron, was jetzt auch wieder schwierig ist durch KI, aber grundsätzlich, dass man mehrere Standbeine hat. Ich glaube, dann ist man besonders, kann man besonders entspannt diese Karriere angehen.
1: Vera Hill und der Preis der Prominenz.
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0: Hill. Der Preis der Prominenz, mein Gast in Chefsache Macher im Gespräch. Wir schauen mal auf die berühmten Leute und die, die mal berühmt waren und wie sie dann durchs Leben gegangen sind, als keiner mehr ein Autogramm haben wollte. Aber warum berühmt sein für viele so wichtig ist und gerade fast schon Lebensziel, das besprechen wir mit Vera gleich. Bleib einfach dran.
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0: Kreis der Prominenz. Thema heute in Chefsache Macher im Gespräch. Mein Gast ist die Fernsehproduzentin, Journalistin, Kollegin Vera Hill. Vera, früher, da brauchten wir alle den Fernseher, Film und Radio, um die große Bühne besteigen zu können. Heute kann das ja irgendwie jeder selber, zu Hause, mit Instagram, mit Facebook, TikTok und so weiter. Könnte ich mir doch jetzt vorstellen, so deine Erkenntnis ist, Social Media hat die Spielregeln der Prominenz vollkommen verändert, oder?
1: Ja, das ist korrekt. Also wie du gerade schon sagtest, jeder kann theoretisch sehr schnell bekannt werden, aber man teilt sich natürlich die Aufmerksamkeit noch mit viel mehr Leuten. Also früher gab es die großen Gatekeeper wie MTV oder Zeitschriften, die dich groß gemacht haben, und jetzt kannst du das theoretisch selbst, aber natürlich auch zu einem bestimmten Preis. Also es wird total gewertschätzt von den Followern, wenn man sehr authentisch ist und viel Privatleben zeigt, aber dadurch verschwimmen halt die Grenzen zwischen privat und öffentlich immer mehr. Also man muss auch mitspielen. Auch Schauspieler beispielsweise, die jetzt gar nicht über Social Media groß wurden, brauchen das eigentlich als digitale Visitenkarte mittlerweile, weil sie weil auch Filmfirmen gucken, kann man mit ihr Werbung machen, wie viele Follower hat die Person. Also das ist schon enorm wichtig geworden.
0: Also prominent sein kann heutzutage eigentlich jeder.
1: Ja, theoretisch ja.
0: Kommt drauf an, in welcher Blase.
1: Genau, und welche Nische man findet, die noch nicht bespielt wurde.
0: Diese Influencer, die leben ja davon, sogenannte Nähe herzustellen. Ich sage, bleibt ja alles eine Illusion. Sie zeigen da die Wohnung, die Beziehung, den Alltag, manchmal sogar die Kinder. Und ich stelle mir so die Frage, wo ist denn diese vermeintliche Nähe dann irgendwann mal eine Falle?
1: Ja, wenn man irgendwann merkt, man hat zu viel preisgegeben. Also wenn man jetzt zum Beispiel Anfang 20 ist und wirklich alles teilt, alle Vorlieben, jedes Scheitern, was man irgendwie mitnimmt, und dann will man irgendwie 10 Jahre später doch noch Grundschullehrer werden, dann ist es natürlich, bleibt es für immer im Netz. Das ist schon schwierig.
0: Wenn heute ein 14-Jähriger sagt, ich will unbedingt Influencer werden, ich meine, das sind ja heutzutage realistische Berufswünsche.
1: Ja, auf jeden Fall.
0: Früher hat man gesagt, Kfz-Mechaniker, Lehrer oder Bäcker, heute möchte man Influencer werden. Warum, wissen die zwar alle selber nicht, aber Millionen Follower, das klingt immer gut. Wenn jemand, junger Mensch, zu dir kommt und sagt, du Mensch, du hast dieses Buch geschrieben, ich bin jetzt 14 Jahre alt, möchte Influencer werden, was würdest du dem raten?
1: Ich würde erstmal raten, dass er noch ein paar Jahre warten soll. Also, dass man vielleicht erstmal
0: Social Media Verbot unter 14.
1: Genau. Noch mitmachen. Also ich glaube, die können erst recht nicht einschätzen, auf was für Gefahren da lauern. Die Nadine Britti erzählte auch, dass sie ja nie zeigt, wo sie ist, weil sie natürlich auch sehr viele Nachrichten bekommt von fremden Männern und Menschen, die auch parasoziale Beziehungen mit ihr führen. Und sie sagt, genau diesen Menschen möchte sie sehr ungerne begegnen. Und sie sagt auch, genau das können halt Minderjährige noch gar nicht abschätzen.
0: Ja. Vera Hill, Journalistin und Autorin des Buches Der Preis der Prominenz.
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0: fühlt es sich an, wenn man nicht mehr unerkannt einkaufen gehen kann, essen gehen kann oder Urlaub machen kann, wenn Fremde über das Leben urteilen und der Partner und die Kinder plötzlich mit im Rampenlicht stehen? Darüber hat die Journalistenkollegin Vera Hill ein Buch geschrieben. Sie hat mit ganz vielen Prominenten gesprochen, unter anderem mit Günther Jauch. Sie ist gleich wieder mein Gast bei Chefsache Macher im Gespräch und es geht um den Preis der Prominenz.
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2: Ich bin Felix Becker. EU-Kommissionspräsidentin von der Leyen hat den Angriff auf den Flughafen von Riad scharf verurteilt.
3: Von der Leyen sprach von einer gefährlichen Eskalation und forderte die Houthi-Miliz auf, ihre Angriffe zu beenden. Auch EU-Außenbeauftragte Kallas und UN-Generalsekretär Guterres verurteilten die Attacke. Bei dem Raketenangriff in Saudi-Arabien wurden mindestens 12 Menschen getötet und mehr als 300 verletzt. Die EU sicherte Saudi-Arabien ihre Solidarität zu. Ulrike Klein, Redaktion.
2: Bundesfinanzminister Klingbeil fordert eine gerechtere Erbschaftssteuer. Der SPD-Chef kritisierte, dass große Betriebsvermögen oft nahezu steuerfrei vererbt werden. Kleinere Erbschaften würden dagegen besteuert. Das verschärfe die soziale Ungleichheit. Morgen und übermorgen befasst sich das Bundesverfassungsgericht mit der Erbschaftssteuer. Die Richter prüfen, ob die unterschiedliche Besteuerung von Betriebs- und Privatvermögen mit dem Grundgesetz vereinbar ist. Die USA haben im Golf von Oman ein ziviles Frachtschiff angegriffen. Nach Angaben des US-Militärs hatte das Schiff mehrfach Warnungen ignoriert. Daraufhin legte ein Kampfflugzeug den Antrieb des Frachters lahm. Verletzte soll es nicht gegeben haben. Die USA wollen mit ihrer Seeblockade verhindern, dass der Iran weiter Einnahmen aus Ölexporten erzielt. Papst Leo XIV. Muss sich in den kommenden Tagen einer Lungenoperation unterziehen. Das teilte das Oberhaupt der katholischen Kirche beim Sonntagsgebet auf dem Petersplatz mit. Ärzte hatten einen Knoten in seiner Lunge entdeckt. Dieser sei noch in einem sehr frühen Stadium und solle nun entfernt werden. Weitere Einzelheiten sind nicht bekannt. Vor der Küste des ostafrikanischen Landes Djibouti am Roten Meer sind bei einem Schiffsunglück mindestens 109 Migranten ums Leben gekommen. Über 160 Menschen werden noch vermisst. Das Boot war mit Männern, Frauen und Kindern auf dem Weg in den Jemen. Über 80 Menschen überlebten das Unglück. Sie stammen alle aus Äthiopien. Jedes Jahr versuchen Zehntausende Menschen über diese Route in die Golfstaaten zu gelangen. In der ersten Fußball-Bundesliga spielte Köln gegen Mönchengladbach mit 2:1. Das Schlagerradio-Wetter heute Nacht: ziehen viele Wolken mit einzelnen Schauern oder kurzen Gewittern durch. Tiefstwerte zwischen 9 und 5 Grad. Tagsüber lockert es morgen nach anfänglichen Schauern zunehmend auf und es bleibt meist trocken. Höchstwerte zwischen 12 und 14 Grad.
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0: Einmal im Leben Promi sein, einmal berühmt sein. So viele Menschen wünschen sich das, aber auch Berühmtheit hat ihren Preis. Und welcher das ist, das besprechen wir mit der Autorin Vera Hill. Der Preis der Prominenz. Schön, dass ihr mit dabei seid. Hey.

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0: Vera Hill, mein Gast in Chefsache Macher im Gespräch, Journalistin, Fernsehproduzentin, und wir sprechen über ihr Buch Der Preis der Prominenz. Nach all den Gesprächen, Vera, die du mit vielen prominenten Menschen geführt hast, was ist der höchste Preis, den ein Mensch jemals für Prominenz bezahlt hat?
1: Also auf jeden Fall der Verlust der Anonymität, darüber haben wir ja schon gesprochen, aber auch der Druck, dass es weitergeht, dass man eigentlich immer wieder gut performen muss, dass wieder Filmfirmen dich besetzen.
0: Kann ja ein Antrieb sein, ne?
1: Ja, aber es kann auch dich auch zerstören, glaube ich. Also ja. Es ist schon nicht einfach, vor allen Dingen, wenn die Konkurrenz wächst.
0: Jetzt sprechen wir die ganze Zeit über den Preis der Prominenz. Drehen wir es doch mal um. Was ist das große Privileg der Prominenz?
1: Das Privileg der Prominenz ist natürlich, dass man Reichweite hat, dass man sich auch für gesellschaftspolitische Themen einsetzen kann. Finanziell ist es wahrscheinlich auch, wenn es gut läuft, ist es von Vorteil. Und man kann oftmals seiner Leidenschaft nachgehen, weil auch mit den Menschen, die ich jetzt gesprochen habe, alle würden sagen, das ist ein Traumberuf. Wir lieben, was wir machen. Und trotzdem sollte man die Herausforderung ansprechen dürfen. Und das finde ich auch.
0: Und manchmal stelle ich mir die Frage, sind Prominente, wenn sie meckern darüber, dass sie prominent sind und immer angequatscht werden, nicht auch ein bisschen scheinheilig? Denn wenn der rote Teppich ruft, dann stehen sie da und posen. Und dann denke ich, ja, dann das sieht aus wie gelernt, Männer wie Frauen. Und dann sind sie in der Zeitung, weil ein neuer Kinofilm präsentiert wird oder eine tolle Auszeichnung winkt. Aber eine Woche später meckern sie vielleicht darüber, dass sie angequatscht werden im Supermarkt. Also Doppelmoral?
1: Na, das gehört ja auch zum Prominentsein dazu. Also das gehört ja zum Beruf dazu, dass man sich auf roten Teppichen präsentiert und auch in Talkshows geht, um über die neuesten Projekte spricht. Aber ich glaube, jeder muss sich ein Privatleben bewahren dürfen. Also gerade auch für die Ängsten, für die Partner, für die Kinder. Also dass die auch mal einfach ins Restaurant gehen dürfen, um auch mal außerhalb der vier Wände sein zu können. Oder auch im Supermarkt. Also wenn man jetzt gerade jemanden neuen kennengelernt hat, vielleicht junge Menschen in der Öffentlichkeit, man will irgendwie zu Hause mal kochen und sich einen schönen Abend machen. Und direkt ist da irgendwie ein Leserreporter oder die Presse, die das dann kundtut. Und die eigene Mutter erfährt aus der Presse, ich date gerade den und den. Also ich finde, man muss einfach in bestimmten Situationen auch den Leuten ein bisschen Privatsphäre lassen.
0: Vera Hill, Journalistin und Autorin des Buches Der Preis der Prominenz. Mein Gast in Chefsache, Macher im Gespräch.
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0: Kira Hill ist mein Gast. Fernsehproduzentin, Journalistin, Kollegin und Buchautorin. Ganz interessant, sie hat mit vielen Promis gearbeitet, tut sie nach wie vor. Und sie hat sich mal gefragt, wie ist das eigentlich, so berühmt zu sein wie so ein Günther Jauch oder wie so ein Martin Schulz? Sie erinnern sich vielleicht, der wollte mal Bundeskanzler werden. So ein bisschen aus der prominenten Sicht nach hinten gerückt. Was empfinden diese Menschen und was wünschen die sich? Nämlich wahrscheinlich mehr Privatsphäre. Vera Hill, mein Gast, und gleich möchte ich mal von ihr wissen, was sie tun würde, wenn sie auch so prominent sein könnte.
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0: ist mein Gast in Chefsache Macher im Gespräch, Buchautorin Der Preis der Prominenz. Seit 20 Jahren bist du jetzt mit den Promis unterwegs. Du kennst Gott und die Welt. Günther Jauch, darfst du da Günther sagen oder?
1: Ich glaube, das dürfen nur die wenigsten.
0: Ach, wirklich, ja. Thomas Gottschalk? Ja. Was? Da sagt man dann Thomas.
1: Ja, schon, aber ich glaube, da würde ich auch eher Herr Gottschalk sagen.
0: Ja. Jetzt hatte ich ja selber gesagt, wie würdest du damit umgehen, wenn du so berühmt wärst? Könnt ja auch die Frage anders stellen, warum bist du nie vor die Kamera gegangen?
1: Ich hatte wirklich nie den Wunsch. Also ich habe ja damals auch bei MTV gearbeitet, wo viele auch hingehen, um vielleicht entdeckt zu werden oder so. Aber ich habe mich immer sehr, sehr wohl hinter der Kamera gefühlt, ja, und habe höchsten Respekt vor den Menschen, die das machen vor der Kamera. Aber das war nie in meinem Interesse.
0: Du bist keine Rampensau.
1: Nö, also so kann man es auch ausdrücken. Also man muss, glaube ich, so ein gewisses Gen mitbringen, das auch nach außen zu tragen.
0: Es ist, Vera, ja nicht nur so der Wille von Menschen, ob jetzt Schauspielern, Moderatoren, Sängern, unbedingt berühmt werden zu wollen. Es ist ja auch eben dieses Talent, das sie haben. Und es ist, glaube ich, auch eine genetische Verantwortung und Veranlagung vor allen Dingen auch, den Mut zu haben, zu sagen, ich bin so ein Frontschwein, ich stelle mich auf die Bühne und ich mache das.
1: Ja, total.
0: Das ist eine Persönlichkeitsfrage.
1: Ja, und ich finde auch, deswegen habe ich auch das Buch geschrieben, weil ich finde, wir sollten viel mehr Respekt haben vor den Leuten, die das sich trauen und das machen. Ja. Und das ist ja auch so mittlerweile, dass so ein falscher Halbsatz deine Karriere zerstören kann. Und dass wir einfach insgesamt auch mehr Nachsicht mit den Prominenten haben, auch mit den Politikern, weil die meisten schon echt einen sehr guten Job machen und das schon ziemlich herausfordernd ist.
0: Ich habe noch Halbsätze, die du bitte vervollständigst. Als Fernsehproduzentin schalte ich den Fernseher immer ein, wenn
1: ich mir anschaue, was auch die Kollegen machen. Also da gibt es immer wieder tolle neue Sendungen.
0: Meine größte Niederlage?
1: Ui, da ist, wenn man beim Fernsehen arbeitet, passiert das häufiger, also bezogen auf die Quoten. Also ich glaube, vor über 10 Jahren, da habe ich noch in einer anderen Firma gearbeitet, da waren wir mal in dem nächsten großen Ding dran. Also es sollte über Monate, wenn nicht Jahre gehen. Und nach 2 Wochen war dann Schluss. Und ja, das sind dann so Momente, die dann nicht so angenehm sind.
0: Meine Schwäche ist?
1: Ich liebe alles, was süß ist. Schokolade, Kuchen, man kann mich mit allem glücklich machen, was süß ist.
0: Meine Geburtsstadt?
1: Ich bin in Haselünde im Emsland geboren. Ich bin stolze Emsländerin und ja, das ist ein schöner Landkreis, kann man auf jeden Fall mal besuchen. Also wäre eine Reise wert.
0: Nicht so prominent wie Köln, Berlin, Hamburg und München.
1: Das nicht.
0: Der Preis der Prominenz, die Journalistin und Fernsehproduzentin Vera Hill in Chefsache Macher im Gespräch. Danke, dass du da warst.
1: Vielen Dank für das schöne Gespräch.
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1: Ich bin Felix Becker. EU-Kommissionspräsidentin von der Leyen hat den Angriff auf den Flughafen von Riad scharf verurteilt.
2: Von der Leyen sprach von einer gefährlichen Eskalation und forderte die Houthi-Miliz auf, ihre Angriffe zu beenden. Auch EU-Außenbeauftragte Kallas und UN-Generalsekretär Guterres verurteilten die Attacke. Bei dem Raketenangriff in Saudi-Arabien wurden mindestens 12 Menschen getötet und mehr als 300 verletzt. Die EU sicherte Saudi-Arabien ihre Solidarität zu. Ulrike Klein, Redaktion.
1: Bundesfinanzminister Klingbeil fordert eine gerechtere Erbschaftssteuer. Der SPD-Chef kritisierte, dass große Betriebsvermögen oft nahezu steuerfrei vererbt werden. Kleinere Erbschaften würden dagegen besteuert. Das verschärfe die soziale Ungleichheit. Morgen und übermorgen befasst sich das Bundesverfassungsgericht mit der Erbschaftssteuer. Die Richter prüfen, ob die unterschiedliche Besteuerung von Betriebs- und Privatvermögen mit dem Grundgesetz vereinbar ist. Die USA haben im Golf von Oman ein ziviles Frachtschiff angegriffen. Nach Angaben des US-Militärs hatte das Schiff mehrfach Warnungen ignoriert. Daraufhin legte ein Kampfflugzeug den Antrieb des Frachters lahm. Verletzte soll es nicht gegeben haben. Die USA wollen mit ihrer Seeblockade verhindern, dass der Iran weiter Einnahmen aus Ölexporten erzielt. Papst Leo XIV. Muss sich in den kommenden Tagen einer Lungenoperation unterziehen. Das teilte das Oberhaupt der katholischen Kirche beim Sonntagsgebet auf dem Petersplatz mit. Ärzte hatten einen Knoten in seiner Lunge entdeckt. Dieser sei noch in einem sehr frühen Stadium und solle nun entfernt werden. Weitere Einzelheiten sind nicht bekannt. Vor der Küste des ostafrikanischen Landes Djibouti am Roten Meer sind bei einem Schiffsunglück mindestens 109 Migranten ums Leben gekommen. Über 160 Menschen werden noch vermisst. Das Boot war mit Männern, Frauen und Kindern auf dem Weg in den Jemen. Über 80 Menschen überlebten das Unglück. Sie stammen alle aus Äthiopien. Jedes Jahr versuchen Zehntausende Menschen über diese Route in die Golfstaaten zu gelangen. In der ersten Fußball-Bundesliga spielte Köln gegen Mönchengladbach mit 2:1. Das Schlagerradio-Wetter: heute Nacht ziehen viele Wolken mit einzelnen Schauern oder kurzen Gewittern durch. Tiefstwerte zwischen 9 und 5 Grad. Tagsüber lockert es morgen nach anfänglichen Schauern zunehmend auf und es bleibt meist trocken. Höchstwerte zwischen 12 und 14 Grad.
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3: 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Herzlich willkommen, hier ist Fiesta. Wir geben dem Nachwuchs eine Chance. Ich bin Norman Strich.

81 Jahren fit wie ein Turnschuh, Christian Anders und sein neuer Hit Janine hier bei Schlagerradio. Du hörst Fiesta, wir geben dem Nachwuchs eine Chance und haben die neuesten Hits. Kavila steht gerade im Studio und nimmt ein Weihnachtslied auf. Jetzt kommt aber erstmal nochmal verrückt ihre aktuelle Single nach diesem Trio hier. Jürgen Drews, Costa Gordalis und Wolfgang Petri haben Kinder und die singen den großen Hit von Jürgen Drews. Hier ist Irgendwann, Irgendwo, Irgendwie von Jolina Drews, Lukas Gordalis und Achim Petri.

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3: Hallo und herzlich willkommen, hier ist Fiesta. Wir geben dem Nachwuchs eine Chance und haben die neueste Musik hier noch für euch. Rosanna Rocci kommt gleich nach Mario Steffen. Hier ist Lichtemeer.

Der Sommer glüht nach, die Rothensteiner. Im vergangenen Jahr ein Mega-Hit, in diesem Jahr auch. Ciao, ciao, amore. Hier ist Fiesta. Wir geben dem Nachwuchs eine Chance und haben gleich eine Neuaufnahme von I Love to Love, den Tina Charles Klassiker aus den 70ern, von Lisa Klein nach Linda Feller. Hier die besten Jahre.

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1: Ich bin Felix Becker und das war der Tag. EU-Kommissionspräsidentin von der Leyen hat den Angriff auf den Flughafen von Riad scharf verurteilt.
2: Von der Leyen sprach von einer gefährlichen Eskalation und forderte die Houthi-Miliz auf, ihre Angriffe zu beenden. Auch EU-Außenbeauftragte Kallas und UN-Generalsekretär Guterres verurteilten die Attacke. Bei dem Raketenangriff in Saudi-Arabien wurden mindestens 12 Menschen getötet und mehr als 300 verletzt. Die EU sicherte Saudi-Arabien ihre Solidarität zu. Ulrike Klein, Redaktion.
1: Bundesfinanzminister Klingbeil fordert eine gerechtere Erbschaftssteuer. Der SPD-Chef kritisierte, dass große Betriebsvermögen oft nahezu steuerfrei vererbt werden. Kleinere Erbschaften würden dagegen besteuert. Das verschärfe die soziale Ungleichheit. Morgen und übermorgen befasst sich das Bundesverfassungsgericht mit der Erbschaftssteuer. Die Richter prüfen, ob die unterschiedliche Besteuerung von Betriebs- und Privatvermögen mit dem Grundgesetz vereinbar ist. Die USA haben im Golf von Oman ein ziviles Frachtschiff angegriffen. Nach Angaben des US-Militärs hatte das Schiff mehrfach Warnungen ignoriert. Daraufhin legte ein Kampfflugzeug den Antrieb des Frachters lahm. Verletzte soll es nicht gegeben haben. Die USA wollen mit ihrer Seeblockade verhindern, dass der Iran weiter Einnahmen aus Ölexporten erzielt. Vor der Küste des ostafrikanischen Landes Djibouti am Roten Meer sind bei einem Schiffsunglück mindestens 109 Migranten ums Leben gekommen. Über 160 Menschen werden noch vermisst. Das Boot war mit Männern, Frauen und Kindern auf dem Weg in den Jemen. Über 80 Menschen überlebten das Unglück. Sie stammen alle aus Äthiopien. Jedes Jahr versuchen Zehntausende Menschen über diese Route in die Golfstaaten zu gelangen. In Deutschland müssen Asylsuchende immer länger auf Gerichtsentscheidungen warten. Im ersten Halbjahr 2026 dauerten Asylklagen durchschnittlich mehr als 15 Monate. Ein Jahr zuvor waren es noch 14 Monate. Am längsten dauerten die Verfahren in Sachsen, am kürzesten in Rheinland-Pfalz. Ein Grund für die längeren Wartezeiten ist die steigende Zahl der Asylklagen. Das Schlagerradio-Wetter. Heute Nacht ziehen viele Wolken mit einzelnen Schauern oder kurzen Gewittern durch. Tiefstwerte zwischen 9 und 5 Grad. Tagsüber lockert es morgen nach anfänglichen Schauern zunehmend auf und es bleibt meist trocken. Höchstwerte zwischen 12 und 14 Grad.
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1: Ich bin Felix Becker und das war der Tag. EU-Kommissionspräsidentin von der Leyen hat den Angriff auf den Flughafen von Riad scharf verurteilt.
2: Von der Leyen sprach von einer gefährlichen Eskalation und forderte die Houthi-Miliz auf, ihre Angriffe zu beenden. Auch EU-Außenbeauftragte Kallas und UN-Generalsekretär Guterres verurteilten die Attacke. Bei dem Raketenangriff in Saudi-Arabien wurden mindestens 12 Menschen getötet und mehr als 300 verletzt. Die EU sicherte Saudi-Arabien ihre Solidarität zu. Ulrike Klein, Redaktion.
1: Bundesfinanzminister Klingbeil fordert eine gerechtere Erbschaftssteuer. Der SPD-Chef kritisierte, dass große Betriebsvermögen oft nahezu steuerfrei vererbt werden. Kleinere Erbschaften würden dagegen besteuert. Das verschärfe die soziale Ungleichheit. Morgen und übermorgen befasst sich das Bundesverfassungsgericht mit der Erbschaftssteuer. Die Richter prüfen, ob die unterschiedliche Besteuerung von Betriebs- und Privatvermögen mit dem Grundgesetz vereinbar ist. Die USA haben im Golf von Oman ein ziviles Frachtschiff angegriffen. Nach Angaben des US-Militärs hatte das Schiff mehrfach Warnungen ignoriert. Daraufhin legte ein Kampfflugzeug den Antrieb des Frachters lahm. Verletzte soll es nicht gegeben haben. Die USA wollen mit ihrer Seeblockade verhindern, dass der Iran weiter Einnahmen aus Ölexporten erzielt. Vor der Küste des ostafrikanischen Landes Djibouti am Roten Meer sind bei einem Schiffsunglück mindestens 109 Migranten ums Leben gekommen. Über 160 Menschen werden noch vermisst. Das Boot war mit Männern, Frauen und Kindern auf dem Weg in den Jemen. Über 80 Menschen überlebten das Unglück. Sie stammen alle aus Äthiopien. Jedes Jahr versuchen Zehntausende Menschen über diese Route in die Golfstaaten zu gelangen. In Deutschland müssen Asylsuchende immer länger auf Gerichtsentscheidungen warten. Im ersten Halbjahr 2026 dauerten Asylklagen durchschnittlich mehr als 15 Monate. Ein Jahr zuvor waren es noch 14 Monate. Am längsten dauerten die Verfahren in Sachsen, am kürzesten in Rheinland-Pfalz. Ein Grund für die längeren Wartezeiten ist die steigende Zahl der Asylklagen. Das Schlagerradio-Wetter: heute Nacht ziehen viele Wolken mit einzelnen Schauern oder kurzen Gewittern durch. Tiefstwerte zwischen 9 und 5 Grad. Tagsüber lockert es morgen nach anfänglichen Schauern zunehmend auf und es bleibt meist trocken. Höchstwerte zwischen 12 und 14 Grad.
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1: Ich bin Felix Becker und das wird der Tag. Mit der Bekanntgabe des Wirtschaftsnobelpreises endet heute die Nobelpreiswoche 2026. Die Verkündung wird ab 11.45 Uhr in Stockholm erwartet. Sie wird auch live im Internet übertragen. Der Preis ist mit 12 Millionen schwedischen Kronen dotiert. Das entspricht rund 1 Million Euro. In der thailändischen Hauptstadt Bangkok beginnen heute die Jahrestagungen des Internationalen Währungsfonds und der Weltbank. Bis Sonntag beraten dort Finanzminister, Notenbankchefs und weitere Vertreter aus aller Welt. Im Mittelpunkt stehen die Lage der Weltwirtschaft und internationale Finanzfragen. Auch die künftigen Aufgaben der beiden Organisationen werden besprochen. Bundespräsident Steinmeier wird heute in Berlin-Moabit eine Gedenktafel für die Opfer des Nationalsozialismus wieder einweihen.
2: Die Gedenktafel befindet sich am Standort der früheren Vermögensverwertungsstelle des NS-Regimes. Dort wurde das geraubte Eigentum von Verfolgten systematisch verwertet. Steinmeier wird bei der Gedenkveranstaltung eine Ansprache halten. Die Tafel soll an die Enteignung und Ausplünderung der NS-Opfer erinnern. Mit der Wiedereinweihung soll dieses dunkle Kapitel der deutschen Geschichte stärker ins öffentliche Bewusstsein gerückt werden. Ulrike Klein, Redaktion.
1: In Berlin wird heute der Margot-Friedländer-Preis vergeben.
3: Ausgezeichnet werden Menschen, Projekte und Schulen, die sich für Menschlichkeit, Toleranz, Demokratie und eine lebendige Erinnerungskultur einsetzen. Eine Jury unter Vorsitz von Elke Büdenbender hat aus mehr als 300 Einreichungen 9 Nominierte ausgewählt. Insgesamt ist der Preis mit 25.000 Euro dotiert. Die Gewinner werden bei der Veranstaltung im Allianzforum am Pariser Platz bekannt gegeben. Timo Wiesner, Redaktion.
1: Spanien feiert heute seinen Nationalfeiertag. In der Hauptstadt Madrid findet dazu traditionell eine große Militärparade statt. Der sogenannte Día de la Hispanidad erinnert an die Ankunft von Christoph Kolumbus in Amerika im Jahr 1492. Der Feiertag wird jedes Jahr am 12. Oktober begangen. Das Schlagerradio-Wetter. Heute tagsüber lockert die Bewölkung nach letzten Schauern rasch auf und es bleibt überwiegend trocken bei Höchstwerten zwischen 12 und 14 Grad. Morgen zeigt sich nach Auflösung von Nebelfeldern zunächst die Sonne, bevor später wieder dichtere Wolken mit etwas Regen aufziehen. Temperaturen zwischen 14 bis 16 Grad.
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1: Ich bin Felix Becker und das wird der Tag. Mit der Bekanntgabe des Wirtschaftsnobelpreises endet heute die Nobelpreiswoche 2026. Die Verkündung wird ab 11.45 Uhr in Stockholm erwartet. Sie wird auch live im Internet übertragen. Der Preis ist mit 12 Millionen schwedischen Kronen dotiert. Das entspricht rund 1 Million Euro. In der thailändischen Hauptstadt Bangkok beginnen heute die Jahrestagungen des Internationalen Währungsfonds und der Weltbank. Bis Sonntag beraten dort Finanzminister, Notenbankchefs und weitere Vertreter aus aller Welt. Im Mittelpunkt stehen die Lage der Weltwirtschaft und internationale Finanzfragen. Auch die künftigen Aufgaben der beiden Organisationen werden besprochen. Bundespräsident Steinmeier wird heute in Berlin-Moabit eine Gedenktafel für die Opfer des Nationalsozialismus wieder einweihen.
2: Die Gedenktafel befindet sich am Standort der früheren Vermögensverwertungsstelle des NS-Regimes. Dort wurde das geraubte Eigentum von Verfolgten systematisch verwertet. Steinmeier wird bei der Gedenkveranstaltung eine Ansprache halten. Die Tafel soll an die Enteignung und Ausplünderung der NS-Opfer erinnern. Mit der Wiedereinweihung soll dieses dunkle Kapitel der deutschen Geschichte stärker ins öffentliche Bewusstsein gerückt werden. Ulrike Klein, Redaktion.
1: In Berlin wird heute der Margot-Friedländer-Preis vergeben.
3: Ausgezeichnet werden Menschen, Projekte und Schulen, die sich für Menschlichkeit, Toleranz, Demokratie und eine lebendige Erinnerungskultur einsetzen. Eine Jury unter Vorsitz von Elke Büdenbender hat aus mehr als 300 Einreichungen 9 Nominierte ausgewählt. Insgesamt ist der Preis mit 25.000 Euro dotiert. Die Gewinner werden bei der Veranstaltung im Allianzforum am Pariser Platz bekannt gegeben. Timo Wiesner, Redaktion.
1: Spanien feiert heute seinen Nationalfeiertag. In der Hauptstadt Madrid findet dazu traditionell eine große Militärparade statt. Der sogenannte Día de la Hispanidad erinnert an die Ankunft von Christoph Kolumbus in Amerika im Jahr 1492. Der Feiertag wird jedes Jahr am 12. Oktober begangen. Das Schlagerradio-Wetter. Heute tagsüber lockert die Bewölkung nach letzten Schauern rasch auf und es bleibt überwiegend trocken bei Höchstwerten zwischen 12 und 14 Grad. Morgen zeigt sich nach Auflösung von Nebelfeldern zunächst die Sonne, bevor später wieder dichtere Wolken mit etwas Regen aufziehen. Temperaturen zwischen 14 bis 16 Grad.
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1: Ich bin Felix Becker und das wird der Tag. Mit der Bekanntgabe des Wirtschaftsnobelpreises endet heute die Nobelpreiswoche 2026. Die Verkündung wird ab 11.45 Uhr in Stockholm erwartet. Sie wird auch live im Internet übertragen. Der Preis ist mit 12 Millionen schwedischen Kronen dotiert. Das entspricht rund 1 Million Euro. In der thailändischen Hauptstadt Bangkok beginnen heute die Jahrestagungen des Internationalen Währungsfonds und der Weltbank. Bis Sonntag beraten dort Finanzminister, Notenbankchefs und weitere Vertreter aus aller Welt. Im Mittelpunkt stehen die Lage der Weltwirtschaft und internationale Finanzfragen. Auch die künftigen Aufgaben der beiden Organisationen werden besprochen. Bundespräsident Steinmeier wird heute in Berlin-Moabit eine Gedenktafel für die Opfer des Nationalsozialismus wieder einweihen.
2: Die Gedenktafel befindet sich am Standort der früheren Vermögensverwertungsstelle des NS-Regimes. Dort wurde das geraubte Eigentum von Verfolgten systematisch verwertet. Steinmeier wird bei der Gedenkveranstaltung eine Ansprache halten. Die Tafel soll an die Enteignung und Ausplünderung der NS-Opfer erinnern. Mit der Wiedereinweihung soll dieses dunkle Kapitel der deutschen Geschichte stärker ins öffentliche Bewusstsein gerückt werden. Ulrike Klein, Redaktion.
1: In Berlin wird heute der Margot-Friedländer-Preis vergeben.
3: Ausgezeichnet werden Menschen, Projekte und Schulen, die sich für Menschlichkeit, Toleranz, Demokratie und eine lebendige Erinnerungskultur einsetzen. Eine Jury unter Vorsitz von Elke Büdenbender hat aus mehr als 300 Einreichungen 9 Nominierte ausgewählt. Insgesamt ist der Preis mit 25.000 Euro dotiert. Die Gewinner werden bei der Veranstaltung im Allianzforum am Pariser Platz bekannt gegeben. Timo Wiesner, Redaktion.
1: Spanien feiert heute seinen Nationalfeiertag. In der Hauptstadt Madrid findet dazu traditionell eine große Militärparade statt. Der sogenannte Día de la Hispanidad erinnert an die Ankunft von Christoph Kolumbus in Amerika im Jahr 1492. Der Feiertag wird jedes Jahr am 12. Oktober begangen. Das Schlagerradio-Wetter. Heute tagsüber lockert die Bewölkung nach letzten Schauern rasch auf und es bleibt überwiegend trocken bei Höchstwerten zwischen 12 und 14 Grad. Morgen zeigt sich nach Auflösung von Nebelfeldern zunächst die Sonne, bevor später wieder dichtere Wolken mit etwas Regen auftauchen.